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1: Ende November steht in Altenberg dann der erste Bob- und Skeleton-Weltcup der Saison an. Alexander Zverev wird die neue Nummer 1 der Tenniswelt. Spätestens zum Saisonende wird der 29-Jährige als bester Spieler die Rangliste anführen. Das ist jetzt sicher, weil zwei Konkurrenten beim Turnier in Shanghai früh ausgeschieden sind und weil die aktuelle Nummer 1, Jannik Sinner, immer noch verletzt ist. Zverev hat dieses Jahr die French Open und die US Open gewonnen. Er ist die zweite Nummer 1 aus Deutschland nach Boris Becker im Jahr 1991.
2: Das Sachsenwetter.
3: Örtlich Nebel, einstellige Temperaturen 3 bis minus 1 Grad, stellenweise Bodenfrost. Heute im Laufe des Tages erst freundlich, später mehr Wolken und abends von Westen etwas Regen, 14 bis 17 Grad. Morgen anfangs noch Schauer, später heiter bis wolkig, 16 bis 19 Grad.

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18: Ich bin Hendrik Daum. Bundespräsident Steinmeier wird heute den früheren rheinland-pfälzischen Ministerpräsidenten Alexander Schweizer zum neuen Arbeitsminister ernennen. Vorher soll die bisherige Ministerin Bärbel Baas ihre Entlassungsurkunde erhalten. Baas hatte gestern nach einem Trauerfall in der Familie und öffentlichen Angriffen gegen sie ihren sofortigen Rücktritt erklärt. David Riemer berichtet.
19: Schweizer steht vor großen Herausforderungen, vor allem bei der geplanten Rentenreform. Hier gibt es innerhalb der Koalition

0: noch zahlreiche offene Fragen. Allerdings auch bei der Pflege, der Arbeitszeit und der Steuerpolitik sind sich Union und SPD uneinig. Hinzu kommen Streitigkeiten über den Haushalt fürs nächste Jahr und mögliche Konflikte bei den anstehenden Regierungsbildungen in Berlin und Sachsen-Anhalt nach den Landtagswahlen. Gleichzeitig muss die SPD ihre gesamte Parteispitze neu aufstellen.
1: Bundeskanzler Merz hat eine Senkung der Stromsteuer auch für Privathaushalte in Aussicht gestellt. Die Steuer soll laut Merz auf ein europäisches Minimum fallen. Ein deutscher Durchschnittshaushalt würde dadurch bei der Stromrechnung etwa 70 Euro im Jahr weniger zahlen. Bis jetzt wurde die Stromsteuer nur für bestimmte Unternehmen gesenkt. Am Sachsen-Energie-Eiskanal in Altenberg laufen die Vorbereitungen für die Wintersaison. Jetzt wird die knapp 1,5 Kilometer lange Bob- und Rodelbahn vereist. Damit soll sie fit für die ersten Trainingseinheiten werden. Wie die Vereisung abläuft, das erklärt Eismeister Hans Mende.
2: Ja, wir haben im Maschinenhaus Ammoniak. Das wird in flüssiger Form wird das in die 83 Abschnitte reingepumpt. Dort entspannt sich das wieder, entzieht der Umgebung die Wärme. Und somit wird der Beton kalt. Und auf diesen kalten Beton gehen wir dann in 5 Trupps und spritzen dann Millimeter für Millimeter Schicht mit einem freien Sprühstahl auf, bis zu ca. 1 Zentimeter Eis an der Wand ist. Und dann geht es stückweise nach oben. Also es ist mit viel Wandern beaufschlagt und so können wir dann eigentlich bis nach oben durcharbeiten.
1: Ende November steht in Altenberg dann der erste Bob- und Skeleton-Weltcup der Saison an. Der FC Bayern wird das Champions-League-Spiel heute Abend beim norwegischen Vertreter Viking Stavanger ohne Manuel Neuer bestreiten. Laut Coach Kompany ist das eine rein medizinische Entscheidung. Neuer habe etwas im Fuß gespürt. Jonas Urbich wird also im Spiel der Ligaphase der Champions League das Tor der Münchner hüten. Nachdem Neuer am Wochenende beim 2:2 gegen den FC Augsburg gepatzt und das schnellste Gegentor der Bundesliga-Geschichte kassiert hatte, war die Torwartfrage für das heutige Spiel wieder verstärkt in den Fokus gerückt.
3: Das Sachsenwetter.
4: Örtlich Nebel, einstellige Temperaturen 3 bis minus 1 Grad, stellenweise Bodenfrost. Heute im Laufe des Tages erst freundlich, später mehr Wolken und abends von Westen etwas Regen, 14 bis 17 Grad. Morgen anfangs noch Schauer, später heiter bis wolkig, 16 bis 19 Grad.

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6: Ich bin Hendrik Daum. Der ehemalige Ministerpräsident aus Rheinland-Pfalz, Alexander Schweizer, wird heute zum neuen Arbeitsminister ernannt. Bundespräsident Steinmeier wird die Ernennungsurkunde an den SPD-Politiker übergeben. Schweizer folgt auf Bärbel Baas, die gestern als Ministerin und auch SPD-Chefin zurückgetreten war. Wer künftig die SPD führt, soll sich zum Jahreswechsel entscheiden. Co-Parteichef Klingbeil ließ bis jetzt offen, ob er erneut antritt. Er wolle Verantwortung übernehmen, aber es gehe in erster Linie um die beste Aufstellung, so Klingbeil. Die CDU in Sachsen-Anhalt denkt offenbar darüber nach, bei der Ministerpräsidentenwahl im Dezember den Magdeburger Landtag zu verlassen. Der Fraktionsvorstand will diesen Vorschlag heute den 15 CDU-Abgeordneten vorlegen. Damit soll verhindert werden, dass AfD-Kandidat Siegmund auch mit den Stimmen der CDU zum Ministerpräsidenten von Sachsen-Anhalt gewählt wird. Papst Leo kommt heute ins Krankenhaus. Dem 71-Jährigen soll ein Knoten in der Lunge entfernt werden. Im Vatikan ist von einem Zufallsbefund bei einer Routineuntersuchung die Rede. Die Operation soll bereits heute Nachmittag oder morgen erfolgen. Voraussichtlich bleibt der Papst etwa eine Woche in der Klinik. Am Sachsen-Energie-Eiskanal in Altenberg laufen die Vorbereitungen für die Wintersaison. Jetzt wird die knapp 1,5 Kilometer lange Bob- und Rodelbahn vereist. Damit soll sie fit für die ersten Trainingseinheiten werden. Wie die Vereisung abläuft, das erklärt Eismeister Hans Mende.
7: Ja, wir haben im Maschinenhaus Ammoniak. Das wird in flüssiger Form wird es in die 81 Abschnitte reingepumpt. Dort entspannt sich das wieder, entzieht der Umgebung die Wärme. Und somit wird der Beton kalt. Und auf diesen kalten Beton gehen wir dann in 5 Trupps und spritzen dann Millimeter für Millimeter Schicht mit einem freien Sprühstahl auf, bis zu ca. 1 Zentimeter Eis an der Wand ist. Und dann geht es stückweise nach oben. Also es ist mit viel Wandern beaufschlagt und so können wir dann eigentlich bis nach oben durcharbeiten.
6: Ende November steht in Altenberg dann der erste Bob- und Skeleton-Weltcup der Saison an. Alexander Zverev wird die neue Nummer 1 der Tenniswelt. Spätestens zum Saisonende wird der 29-Jährige als bester Spieler die Rangliste anführen. Das ist jetzt schon sicher, weil 2 Konkurrenten beim Turnier in Shanghai früh ausgeschieden sind und die aktuelle Nummer 1, Jannik Sinner, immer noch verletzt ist. Zverev hat dieses Jahr die French Open und die US Open gewonnen. Zverev ist die 2. Nummer 1 aus Deutschland nach Boris Becker im Jahr 1991.
5: Das Sachsenwetter.
8: Örtlich Nebel, einstellige Temperaturen 3 bis minus 1 Grad, stellenweise Bodenfrost. Heute im Laufe des Tages erst freundlich, später mehr Wolken und abends von Westen etwas Regen, 14 bis 17 Grad. Morgen anfangs noch Schauer, später heiter bis wolkig, 16 bis 19 Grad.

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7: Ich bin Hendrik Daum. Einen schönen guten Morgen. Bundespräsident Steinmeier wird heute den früheren rheinland-pfälzischen Ministerpräsidenten Alexander Schweizer zum neuen Arbeitsminister ernennen. Vorher soll die bisherige Ministerin Bärbel Baas ihre Entlassungsurkunde erhalten. Baas hatte gestern nach einem Trauerfall in der Familie und öffentlichen Angriffen gegen sie ihren sofortigen Rücktritt erklärt. David Riemer berichtet.
8: Schweizer steht vor großen Herausforderungen, vor allem bei der geplanten Rentenreform. Hier gibt es innerhalb der Koalition noch zahlreiche offene Fragen. Allerdings auch bei der Pflege, der Arbeitszeit und der Steuerpolitik sind sich Union und SPD uneinig. Hinzu kommen Streitigkeiten über den Haushalt fürs nächste Jahr und mögliche Konflikte bei den anstehenden Regierungsbildungen in Berlin und Sachsen-Anhalt nach den Landtagswahlen. Gleichzeitig muss die SPD ihre gesamte Parteispitze neu aufstellen.
7: Wie verbreitet ist Cybermobbing unter Schülerinnen und Schülern? Um diese Frage geht es in einer neuen Studie, die das Bündnis gegen Cybermobbing heute in Berlin vorstellt. Frühere Untersuchungen zeigen, wie groß das Problem ist. Fast die Hälfte der 18- bis 24-Jährigen hat bereits Mobbing erlebt. Ein Viertel davon im Internet. Psychologen sehen einen möglichen Grund für Cybermobbing in der zunehmenden psychischen Belastung vieler Menschen. Stress und Ängste könnten dazu führen, dass sich Wut online entlädt. Zudem haben viele Täter selbst schon Erfahrungen mit Cybermobbing gemacht. Am Sachsen-Energie-Eiskanal in Altenberg laufen die Vorbereitungen für die Wintersaison. Jetzt wird die knapp 1,5 Kilometer lange Bob- und Rodelbahn vereist. Damit soll sie fit für die ersten Trainingseinheiten werden. Wie die Vereisung abläuft, das erklärt Eismeister Hans Mende.
9: Ja, wir haben im Maschinenhaus Ammoniak. Das wird in flüssiger Form wird das in die 83 Abschnitte reingepumpt. Dort entspannt sich das wieder, entzieht der Umgebung die Wärme. Und somit wird der Beton kalt. Und auf diesen kalten Beton gehen wir dann in 5 Trupps und spritzen dann Millimeter für Millimeter Schicht mit einem freien Sprühstahl auf, bis zu ca. 1 Zentimeter Eis an der Wand ist. Und dann geht es stückweise nach oben. Also es ist mit viel Wandern beaufschlagt und so können wir dann eigentlich bis nach oben durcharbeiten.
7: Ende November steht in Altenberg dann der erste Bob- und Skeleton-Weltcup der Saison an. Der FC Bayern wird das Champions-League-Spiel heute Abend

0: Beim norwegischen Vertreter Viking Stavanger ohne Manuel Neuer bestreiten. Laut Coach Company ist das eine rein medizinische Entscheidung. Neuer habe etwas im Fuß gespürt. Jonas Urbich wird also im Spiel der Ligaphase der Champions League das Tor der Münchner hüten. Nachdem Neuer am Wochenende beim 2:2 gegen den FC Augsburg gepatzt und das schnellste Gegentor der Bundesliga-Geschichte kassiert hatte, war die Torwartfrage für das heutige Spiel wieder verstärkt in den Fokus gerückt.
1: Und willkommen zum Katja Möckel Wetter.
2: Ja, ich habe tatsächlich nicht gespürt im kleinen Finger. Es ist mir wirklich kalt heute Morgen. Wir starten den Dienstag bei 5 Grad von Dresden bis Leipzig. 3 haben wir in Chemnitz. Sind ja auch kaum Wolken unterwegs. Das sorgt erstmal für einen freundlichen Start an den Dienstag. Zum Nachmittag dann wieder mehr Wolken bei Höchstwerten von bis zu 17 Grad.
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1: Und wir haben noch keine wichtigen neuen aktuellen Verkehrsmeldungen für Sie. Wünschen gute Fahrt. Wenn es was gibt, bitte anrufen und durchsagen. Dann sind wir aktuell. Telefonnummer ist die 0351 5000 2000.
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1: Da schmunzelt man wirklich, wenn man das hört, eben in den Nachrichten, dass der Manuel Neuer heute nicht spielen wird in der Champions League.
2: Er hat was am Fuß, ja.
1: Der Trainer sagt, er hätte was im Fuß gespürt. Mhm. So. Ich hoffe, Sie spüren.
2: Es ist ja gut, dass er wenigstens überhaupt noch was spürt.
1: Richtig. Sie spüren hoffentlich den Spirit dieses Dienstagmorgens. Ich habe mir vorgenommen, eine lustige Musik gleich zu machen, damit wir schön in Schwung kommen. Von Secret Service, los geht's.

0: Wenn man mit so schöner Musik geweckt wird, kann uns dieser Dienstag eigentlich gar nicht anhaben, oder?
1: Überhaupt nichts. Aber
0: also das ist unglaublich.
1: Vielleicht eines der schönsten Stücke von denen, I Have a Dream. Und geht's Ihnen auch so seit ein paar Tagen, wenn Sie Musik von ABBA hören? Vor meinem geistigen Auge sehe ich dann immer einen Bus.
0: Ein Bus?
1: Der Richtung England fährt. Wirklich, haben Sie davon schon Wind bekommen?
0: Wir machen hier gerade RTL-Hörerreise, wirklich nach London, zu ABBA.
1: Das zweite Adventswochenende ist das, ja?
0: Das in der Vorweihnachtszeit,
1: Katja Möcke fährt einen Bus persönlich.
0: Ich bin die Reiseleiterin.

0: Mitarbeiterin. 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
1: Jawohl. Das zum ersten Mal hören, wir haben in den nächsten Tagen noch mehr dazu vorbereitet. Ja. Jetzt erstmal munter werden. Wir geben das Wort ab an die Kollegen. Hier ist hitradio.rtl um 5.13 Uhr.
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3: Behutsam nimmt sie das Brot aus der Auslage, legt es in die Brotschneidemaschine, um es danach in eine Tüte zu packen und mir über die Theke zu reichen. All dies tut sie unheimlich freundlich und mit einem Lächeln auf den Lippen. Wahrscheinlich hat sie vor wenigen Wochen ihre Ausbildung hier begonnen und wird sich nach und nach noch mehr Fingerfertigkeit aneignen. Jetzt geht alles langsamer vonstatten, das ist ganz normal. Das ältere Ehepaar hinter mir scharrt gefühlt mit den Hufen, flüstert sich irgendwas zu. Ich verstehe nur, ihnen dauert es anscheinend zu lange. Unfair, finde ich, und ein bisschen unhöflich, denn ich kann gut verstehen, was sie sagen und die junge Verkäuferin wahrscheinlich auch. Aber sie nimmt sich die Zeit zum Lernen, die Zeit, es richtig zu machen. Und ich? Ich fühle mich als Kundin gewertschätzt, als ich mein gut verpacktes Brot in Empfang nehme. Und das ältere Ehepaar? Ich bin mir sicher, sie wurden genauso gut bedient. Und ihr Brot haben sie wahrscheinlich genauso schön eingepackt bekommen wie ich.
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Morgen um 5.22 Uhr. Hier geht die Luzi ab. Das ist Hitradio RTL mit Katja Mückel, Uwe Fischer und den Pointer Sisters und mit einer Verkehrsinformation von der B180. Da stockt es jetzt schon um diese Uhrzeit zwischen Eisleben und Volkstedt. In Schwittersdorf brauchen Sie Richtung Eisleben ein paar Minuten länger. Gute Fahrt jetzt mit I'm So Excited.

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1: Mit Ingo Enke. Guten Morgen. Ein Eisenbahner hat am Haltepunkt Soland an der Spree wohl ein Zugunglück verhindert. Er warnte einen herannahenden Regionalexpress mit Lichtsignalen vor Schottersteinen auf den Gleisen. Dresden wird 2029 Gastgeber der Europride. Beim Europäischen Festival für die Rechte queerer Menschen sind eine Demo, Sport und Konzerte in Dresden geplant. Der Ex-Ministerpräsident von Rheinland-Pfalz, Alexander Schweitzer, wird heute zum neuen Arbeitsminister ernannt. Bundespräsident Frank-Walter Steinmeier übergibt die Ernennungsurkunde an den SPD-Politiker. Papst Leo kommt heute ins Krankenhaus. Dem 71-Jährigen soll ein Knoten in der Lunge entfernt werden. Die Bob- und Rodelbahn in Altenberg soll noch in dieser Woche für erste Trainingseinheiten genutzt werden. Dafür wird die Strecke am Sachsen-Energie-Eiskanal seit gestern Abend vereist.
2: Und Eis? Oder Frost auch irgendwo sonst? Nein, so weit sind wir noch nicht.
3: Ja, der Winter setzt erste Zeichen. Wie in Altenberg zum Beispiel. Und auch die Temperaturen heute Morgen recht kalt, wenn wir mal in die Berge gucken, um die 0 Grad. Mhm. Zwischen 3 und 5 haben wir im Flachland. Dazu kaum Wolken heute früh. Und es sieht nach einem hübschen Dienstag aus mit deutlich mehr Sonne und bis zu 17 Grad.
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2: Kleiner Stau schon auf der B175 zwischen der Talstraße in Zwickau und Werdau. Sorge plus 5 Minuten.
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2: Und wem der Herbst nicht ist mit diesem Eis da in Altenberg, den lade ich jetzt dort in ein, wo die Knospen sprießen, weil Frühling ist.
3: Du meinst auf die Kanaren oder was?
2: Wo im Dezember dann der Sommer losgeht. Madagaskar, Namibia, Südafrika. So, die Reisegruppe Toto heißt alle herzlich willkommen mit Afrika. Guten Morgen.

0: 5.41 Uhr, 4 Minuten noch bis 3:46. Das sind Katja Möckel und Uwe Fischer und es ist schon Stau in Dresden auf der Königsbrücker Straße, auf der B97. Zwischen Stauffenbergallee und Karl-Marx-Straße brauchen Sie ein paar Minuten länger.
1: Was ist denn da los?
0: Das ist jeden Tag dort zur Baustelle, glaube ich. Das ist
1: momentan. Diese Uhrzeit.
0: Da musste kerngesund sein. So, bei diesem Sender übrigens musst du auch kerngesund sein. Hier kannst du nur mit Helm arbeiten.
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0: Na, und so ein Helm, so ein Moped-Helm sollten Sie wirklich zu Hause griffbereit liegen haben. Wenn es dann schneller passiert, als man denkt, und Sie gewinnen die nächste Maschine, dann bringen wir Ihnen die am gleichen Tage noch vorbei auf Wunsch. Und dann
1: müssen Sie eine Probefahrt mit uns machen,
0: ja,
1: dafür brauchst du den Helm.
0: Jawohl. Sonst nehmen wir die Karre wieder mit, da ganz klar. Und ich würde heute übrigens mal, die Top 10 der größten Auas küren mit den Hörern gemeinsam heute.
1: Ja, was?
0: Die größten Auas, die Top 10 der größten Auas.
1: Du meinst die Verletzungen?
0: Also, wobei man sich beim Simmefahren wehtun konnte. Gab es ja so ein paar Klassiker. Hm. Ich würde vielleicht mal drei vorgeben, die mir also im Gedächtnis geblieben sind. Vielleicht kennen Sie das auch noch. Wenn die Karre nicht ansprang, weil die Kerze vielleicht abgesoffen war, dann hast du den Kerzenschlüssel bemüht und der war nicht mehr der neueste und dann bist du abgerutscht am Zylinder und hast dir die Finger gequetscht. Das war bei mir der Klassiker. Oder dann kennen Sie noch den Schienbeinkicker. Das wirst du auch noch kennen, wirst du erlebt haben, vielleicht bei deinen Freunden, die dich damals bezirzen wollten.
1: Nee, kenne ich gar nicht. Ich hatte weder ein Moped, noch hatte ich Freunde, die mich irgendwie mit dem Moped mitgenommen haben.
0: Ach so, das ist
1: also, ich kann da
0: schwere
1: leider,
0: Kindheit.
1: Leider nicht nee, mitreden.
0: Der Schienbeinkicker, das ist also, wenn du abrutschst, du musst doch Kickstart machen. Ne? Du drückst doch den Kickstarter runter, dann springt die Maschine an. Und manchmal rutschst du ab, vielleicht im Sommer mit Badelatschen. Das hat wehgetan, da bist du mit dem Schienbein nämlich an diesen Kickstarter gekommen. Oder noch schlimmer, manchmal hat der Zylinder Rückschlag gehabt. Da kam der Kickstarter praktisch wieder hoch. Wenn du dann nicht voll mit Muskulatur gedrückt hast, dann konntest du ja auch ziemlich wehtun. Beim Motorrad natürlich noch schlimmer. Und der Klassiker der größten Auas beim S51-Fahren ist natürlich, gerade bei der Enduro dann gewesen, die verbrannte Wade wegen des Auspuffs.
1: Ach so.
0: Alles so Dinge,

0: die dir erspart geblieben sind.
1: Wirklich? Ja. Deswegen bin ich heute immer noch so schön.
0: Ja, genau. Ja. Ich bin voller Narben hier, weißt du, jetzt haben die Leute richtig Fantasie. Ich sehe aus wie Quasimodo und die Schöne, die nie einen Freund hatte, der sie mit einem Moped bezirzen wollte.
1: Nee, wirklich
0: wollte.
1: Nicht.
0: Das ist wirklich schlimm.
1: Es war damals halt nicht so.
0: Ja, also sind Sie schon angemeldet für die nächste Maschine? Das wäre noch wichtig. 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Ist auch kostenfrei. Und da geht das ganz wunderbar von ganz alleine.
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0: Milk and Toast. Ein Honey von Roxette kannst du an einem stressigen Dienstagmorgen nur davon träumen, so romantisch in den Tag zu starten.
1: Wieso, was verursacht den Stress heute früh?
0: Ja, im Alltag hat doch jeder zu tun.
1: Aber es sind noch Ferien, da musst du dir doch keinen Stress machen.
0: Frag mal
1: Bleib
0: die Leute.
1: Mal entspannt, Freunde.
0: Ja, natürlich. Wir bleiben entspannt. Um 6 Uhr dann die Nachrichten. Heute ist ja auch Champions League Dienstag. Alle Infos dazu dann hier.
1: Kannst du gleich gucken, kannst du es so gucken. Kostenfrei.

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1: Ich bin Joshua Heise. Guten Morgen. Der ehemalige Ministerpräsident aus Rheinland-Pfalz, Alexander Schweitzer, wird heute von Bundespräsident Steinmeier zum neuen Arbeitsminister ernannt. Der SPD-Politiker folgt auf Bärbel Baas, die gestern als Ministerin und SPD-Chefin zurückgetreten war. Wer künftig die SPD führt, soll sich zum Jahreswechsel entscheiden. Co-Parteichef Klingbeil ließ bis jetzt offen, ob er erneut antritt. Die CDU in Sachsen-Anhalt denkt darüber nach, bei der Ministerpräsidentenwahl im Dezember den Magdeburger Landtag zu verlassen. Der Fraktionsvorstand will diesen Vorschlag heute den 15 CDU-Abgeordneten vorlegen. Damit soll verhindert werden, dass AfD-Kandidat Siegmund auch mit Stimmen der CDU zum Ministerpräsidenten von Sachsen-Anhalt gewählt wird. Ein Eisenbahner hat am Haltepunkt Soland an der Spree im Landkreis Bautzen vermutlich ein Zugunglück verhindert. Unbekannte hatten Schottersteine auf die Gleise gelegt, auf einer Länge von rund 100 Metern. Der Rangierer bemerkte das Hindernis in der Dunkelheit und warnte den herannahenden Regionalexpress aus Bischofswerda mit Lichtsignalen. Papst Leo kommt heute ins Krankenhaus. Dem 71-Jährigen soll ein Knoten in der Lunge entfernt werden. Im Vatikan ist von einem Zufallsbefund bei einer Routineuntersuchung die Rede. Die Operation soll bereits heute Nachmittag oder morgen erfolgen. Voraussichtlich bleibt der Papst etwa eine Woche in der Klinik. In der Fußball Champions League steht am Abend der zweite Spieltag an. Aus der Bundesliga sind Bayern München und RB Leipzig gefordert. Pierre Wegner blickt auf die Partien voraus.
2: Der FC Bayern will bei Viking Stavanger seinen zweiten Sieg im zweiten Spiel holen. Einen deutschen Erfolg gegen das norwegische Team gab es in der Königsklassenspielzeit ja bereits. Am ersten Spieltag gewann Stuttgart mit 3:1. Für die Münchner gab es einen Tag später ein 5:0 gegen Bodø Glimt. Leipzig hingegen konnte bisher noch nicht glänzen. Nach einer 1:4 Niederlage im italienischen Como ist RB bisher noch punktlos. Gegen Eindhoven soll es jetzt aber besser laufen. Beide Partien beginnen jeweils um 21 Uhr.
3: Na, da wollen wir mal sehen, ob das ein Fußballspektakel wird oder eine Enttäuschung. Es kann ja wirklich Wetter.
4: Ja, da ist der Heizlüfter mein neuer Freund, wirklich frisch und irgendwie spackt auch unsere Heizung hier. Ich habe jetzt mal auf 4 gedreht und es ist wirklich furzlau. Da muss mal jemand gucken. Ist aber wirklich frisch draußen. 1 Grad über 0 hat der Nico aus Bad Düben gerade durchgegeben. 1 Grad plus haben wir auch in Stolberg und 2 in Sebnitz. Da kommen die ersten Schneeflocken am Autothermometer auf. Wird aber dann ein schöner Tag heute, ein schöner Dienstag mit viel Sonne und bis zu 17 Grad.
3: Wenn die Heizung spackt und es furzlau ist, dann wirklich? Ist das Katja-Möckel-Wetter.
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3: Keine aktuellen Staus zu melden. Auch mal schön, wenn Sie das gesehen haben, bitte gleich durchklingen hier. Unser Telefon ist die 0351 5000 2000, gerne auch für Blitzer.
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3: Guten Morgen allen verzweifelten Eltern, die noch keinen Plan haben, wie sie die Kinder sinnvoll beschäftigen in den Ferien jetzt.
4: Erstmal ausschlafen lassen.
3: Selbst wenn sie im Hort sind, bleibt ja noch verdammt viel Zeit, wenn Mama und Papa eben durcharbeiten müssen und keinen Urlaub haben. Deswegen greifen wir ihnen da mal heute tatkräftig und

0: Guten Morgen. 6:12 ist es. Hallo sagen Katja Möckel und Uwe Fischer.
1: Guten Morgen.
0: Wenn Ihre Ferienkinder abfahren auf XXL-Hüpfkissen, auf riesige Rutschen, auf einen Freifallturm zum Beispiel, ein Kettenkarussell, eine E-Kart-Strecke oder eine Indoor-Tobehalle, dann sind wir auf dem richtigen Weg.
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0: Ja, wir haben uns überlegt, die Ferien sind anspruchsvoll, die Kinder wollen beschäftigt sein.
1: Ein fettes Ferienpaket geschnürt, je nachdem, wo sie Spaß haben wollen. Entweder in Oskarshausen, im Freizeitpark Plon oder in Wurzelrudis Erlebniswelt zum Beispiel. All das steht zur Auswahl und sie haben jede Menge Spaß mit ihrer Familie in den Ferien. 14 Tage können ja schon lang sein.
0: Na, und wenn sie selbst arbeiten müssen, dann können vielleicht Omi und Opi was unternehmen mit den Enkeln. Das ist ja auch mal ein Highlight, wenn man sich nicht so oft sieht. So, was wir für heute genau vorbereitet haben, das verraten wir noch nicht. Es soll ein bisschen spannend sein. Machen wir nachher, wenn alle munter sind.
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0: das ganze Land pfeift jedes Mal mit, wenn die Scorpions kommen. Guten Morgen bei Hitradio RTL. Katja Möckel hier und Uwe Fischer, heute der 13. Oktober, Dienstag.
1: Mitte des Monats schon mal, das ist krass.
0: Oder? Samstag in 3 Wochen ruft die Kulturscheune zu Ramba Zamba in der Pampa.
1: Ja, das stimmt, Limmerland-Burgersdorf, ne?
0: Hitradio RTL Disco-Nacht.
1: 7. November. Und warum das ausgerechnet genau der richtige Ort dafür ist, weiß unser helles Köpfchen, Matthias Dreheim.
2: Aha, in 30 Sekunden.
3: So lang ist Lang-Burgersdorf mit seiner rund 5 Kilometer langen Dorfstraße gar nicht, aber es hat eine lange Geschichte, die ganz viel mit dem Schloss zu tun hat. Über 400 Jahre ist die Grundsteinlegung her. Es war natürlich Adelssitz, Jagdresidenz später, aber auch Erholungs- und Altenheim. Auch ein Poltergeist soll es dort mal gegeben haben. Anfang November poltern wir dann rum, und zwar zur Hitradio RTL Disco-Nacht in der Kulturscheune, gleich neben dem liebevoll renovierten Schloss. Da werden sonst Hochzeiten gefeiert. Dieses Wochenende können wir eine Modelleisenbahnausstellung bewundern. Nebenan in der Hofmühle ist großes Sauerkraut einlegen. Es gibt Muttertagskonzerte mit Polka, Walzer und Swing. Die Gäste werden von den Schülern aus dem Sebnitzer Gymnasium bewirtet. Also Lang-Burgersdorf, ja, da ist ganz schön was los. Und dann gibt es neben der Kulturscheune noch eine andere, die zu uns wie die Faust aufs Auge passt, nämlich die Moped-Scheune. Da lacht das im Sonnenherz.
0: Ja, demnächst wird die auch wieder verschenkt. Also, 7. November, Kulturscheune, Rambazamba in der Pampa.
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0: Bei der letzten Party musste ich als Zwiebel gehen hier in Bonner. Muss ich jetzt als
1: Poltergeist? Das bleibt dir diesmal ersparen.
0: Da bin ich hervorragend.

0: huckalt an diesem Morgen, wenn sie rausgehen.
1: Ja, machen sie ein bisschen frisch.
0: Braucht man schon mal ein dickes Jäckchen. Zwiebellook ist angesagt in diesen Tagen. Guten Morgen bei Hitradio RTL. Haben Sie schon alle Kübel und Töpfe im Garten für den Winter gesichert? Wahrscheinlich
1: ja,
0: noch nicht.
1: Doch,
0: du schon?
1: Unser Gestrüpp steht schon in der Garage verteilt.
0: Ist ja noch ein bisschen Zeit, so viel ist ja nicht.
1: Aber naja, aber du hast jetzt teilweise schon Bodenfrost an empfindliche Pflanzen, die müssen jetzt langsam aber sicher rein.
0: Deswegen haben die auch in Pillnitz Stress im Schlosspark, die rödeln schon wie verrückt, um Oleander und Palmen und diese uralten Zitrusbäume in Sicherheit zu bringen.
1: Das ist berechtigt.
0: Dauert 3 Wochen haben sie zu tun mit schwerer Technik, so viel ist das. Nur die Kamelie, wissen Sie ja, muss draußen bleiben, die kriegt ja dann ihr eigenes Dach hingeschoben. So, Themen des Morgens, 6:30, Hitradio RTL aktuell.
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3: Mit Ingo Enke. Guten Morgen. Die B176 zwischen Greutsch und Neukieritzsch ist ab heute voll gesperrt, weil morgen ein über 1000 Tonnen schwerer Tagebaubagger die Straße quert. Dafür wird sie schon heute mit Gummimatten und Kies vorbereitet. Die Grünen fordern eine rechtliche Prüfung des Stolpersteinverbots in Heidenau. Über 120.000 Unterschriften gegen den Beschluss dürften nicht ignoriert werden. Wer nach dem Rücktritt von Co-Parteichefin Bärbel Baas künftig die SPD führt, soll zum Jahreswechsel entschieden werden. Ob Co-Parteichef Lars Klingbeil wieder antritt, ist unklar. Die CDU Sachsen-Anhalt denkt darüber nach, bei der Ministerpräsidentenwahl im Dezember den Landtag zu verlassen. So will man verhindern, dass AfD-Kandidat Ulrich Siegmund CDU-Stimmen bekommt. Beim Singvogel-Monitoring am Holschaer Teich bei Bautzen sind 388 Vögel neu beringt worden. 179 eingefangene Vögel hatten schon eine Markierung.
4: Das Singvogel-Monitoring, was wir alles machen. Schön. Das Katja Möckel-Wetter.
5: Ja, wir erwärmen uns heute Morgen gegenseitig. Nicht erschrecken. Mike meldet aus Seematal-Neudorf -3 Grad, -2 in Bad Elster, hat Anja gucken lassen. Und +3 haben wir aktuell in Leipzig. Also langsam wird wieder Mützenwetter, so zumindest am Morgen, wenn man zu Fuß unterwegs ist oder mit dem Fahrrad. Auch Handschuhe nicht vergessen. Es erwärmt sich heute dann tagsüber schnell. Viel Sonne gibt es bei bis zu 17 Grad. Zwar ab dem Nachmittag ein paar mehr Wolken, aber das trübt kaum. Die Aussichten die nächsten Tage bleiben überwiegend hübsch.
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4: Kleinen Stau gibt's auf der B91 Richtung Zeitz, wieder zwischen Merseburg und Großkainer. Bitte ein paar Minuten länger einplanen und es wird geblitzt in Lonnewitz auf der B6 Richtung Riesa.
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4: Wenn wir gewusst hätten, dass heute das Singvogel-Monitoring in den Nachrichten groß rauskommt, dann hätten wir ein schönes Vögelchen vorbereitet.
5: Das ein Vögelchen?
4: Zwitschert. Insofern müssen wir uns jetzt mit der nachtigallenhaften Stimme vom Morten von Aha begnügen. Ich glaube, das ist auch die bessere Idee hier. Take on me zum Munterwerden auf Hitradio RTL.
5: Guten Morgen.

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1: Wir grüßen André Hoffmann aus Dresden.
2: Das ist korrekt.
3: Bist du schon in Herbstlaune? Guten Morgen. Also so richtig.
2: Schon in Winterlaune.
1: Das muss man erklären.
3: Bin ich auch in Winterlaune. Ich wollte schon weihnachtlich dekorieren.
1: Eben, der André bereitet sich jetzt schon auf seine Weihnachtssaison vor. Auf dem Striezelmarkt, war da, bietest du erzgebirgische Holzkunst an.
3: Siehst du, da ticken.
2: Erzgebirgische Holzkunst, ja.
3: Da ticken wir gleich. Aber vorher müssen wir uns mal um den Herbst kümmern. Schätz doch mal, wie viele Blätter kann eine ausgewachsene Eiche im Herbst insgesamt verlieren? Also so im Durchschnitt.
2: Viele. Ich spiele 5 Millionen.
1: Das ist ein bisschen viel.
2: Ich habe eine riesengroße Eiche in meinem Garten.
3: Ja, das ist Fluch und Segen, ne?
2: Genau.
3: Da hast du ganz schön zu rächen. Aber du bist ja bald auf dem Weihnachtsmarkt. Jemand anders machen.
1: Bevor du nicht das Laub weg hast, kommst du mir nicht auf den Striezelmarkt, das sage ich dir. Also du sagst 5 Millionen, ich sage 800.000.
3: Eine große, ausgewachsene Eiche hat im Sommer bis zu 250.000 Blätter, die sich im Herbst alle abwerfen. Also sind nur 250.000.
1: Kommt einem aber mehr vor, vor allem wenn man immer wieder mit dem Rechen da lang muss.
3: Und wenn man nicht nur eine vor der Tür hat.
2: Ja. Gut, da lag ich falsch.
3: Aber du kriegst unser, weil du mitgemacht hast, als Dankeschön. Also Uwe kriegt den Punkt, du unser schönes Hitradio RTL rundum glücklich Paket. Soll ich gleich auf den Striezelmarkt liefern?
2: Nein, um Gottes Willen.
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spielen, macht die vielleicht zu Hause ein Fläschchen fertig für ihr Baby oder sowas. Ne? Weiß man nicht, wie es läuft da in der jungen Familie. Guten Morgen bei Hitradio RTL. 6.50 Uhr ist es, in ein paar Minuten wird es eng auf der A17 Richtung Prag ab. Um 7 zwischen Pirna und Baretal wird gebaut bis heute Abend. Da ist dann nur eine Spur frei. Ansonsten wünschen wir Ihnen

0: begrüßen wir alle mit der Musik, die Herbstferien vielleicht in Italien machen und uns gerade hören. Kann ja sein. Guten Morgen.
1: Gardasee.
0: Aus der Heimat von Hitradio RTL.
1: Ja, und es gibt Neuigkeiten, und zwar das Briefporto steht vor der größten Erhöhung aller Zeiten. Und bis zu 20% soll der Versand von Briefen ab dem kommenden Jahr teurer werden.
0: Also dann 1,20, jetzt ist ja 95 Cent.
1: Ja, dabei ist die Frage, warum nicht mehr und mehr auf E-Mail umstellen? Also, wie viel Mistbriefe ich pro Woche bekomme?
0: Das schade ums Papier, was die ganze Werbung angeht.
1: Kann man sich eigentlich sparen. Was sonst noch hörenswert ist, gleich hier. 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
3: Ich bin Joshua Heise. Guten Morgen. Ausschluss aus dem Klassenchat, KI-generierte Deepfakes oder böse Kommentare beim Gaming. Das Bündnis gegen Cybermobbing stellt heute Ergebnisse zur aktuellen Entwicklung vor. Tanja Wagner berichtet.
4: Cybermobbing gegen Kinder und Jugendliche hat sich zu einem Dauerproblem entwickelt, mit teilweise gravierenden Folgen für die Betroffenen. Angstreaktionen, Wut, psychischer Stress bis hin zu Suizidgedanken bestimmen oftmals das Leben der Opfer. Das Bündnis gegen Cybermobbing fordert deshalb schon länger mehr Aufklärung. Auch müssten Täter und Täterinnen deutlich stärker zur Verantwortung gezogen werden.
3: Autofahrer zwischen Greutsch und Neukieritzsch müssen sich ab heute auf eine Vollsperrung der B176 einstellen. Grund dafür ist ein tonnenschwerer Tagebaubagger, der dann morgen die Bundesstraße überqueren soll. Damit der über 1000 Tonnen schwere Koloss die Straße nicht beschädigt, wird die Strecke schon heute mit Gummimatten und mehreren Kiesschichten vorbereitet. Der deutschen Wirtschaft geht es schlecht, heißt es immer. Doch die scheint sich im laufenden Jahr besser zu erholen als angenommen. Der Internationale Währungsfonds rechnet mit einem Wachstum um 1,3%. Im Juli war er noch von 0,7% ausgegangen. Auch für das nächste Jahr hat der IWF seine Prognose leicht nach oben korrigiert. Die Bundesregierung hatte letzte Woche genau die gleiche Schätzung veröffentlicht. Der US-Schauspieler R.J. Mitty ist tot. Wie mehrere Medien unter Berufung auf sein Management berichten, wurde der 34-Jährige am Montag im US-Bundesstaat Texas tot aufgefunden. Details wurden nicht genannt. Mitty war vor allem für seine Rolle des Walter White Jr. in der Erfolgsserie Breaking Bad bekannt und litt wie seine Figur an der Bewegungsstörung Zerebralparese. Alexander Zverev wird neue Nummer 1 der Tenniswelt. Spätestens zum Saisonende wird der 29-Jährige als bester Spieler die Rangliste anführen, als erster Deutscher seit Boris Becker im Jahr 1991. Das ist jetzt sicher, weil zwei Konkurrenten beim Turnier in Shanghai früh ausgeschieden sind und die aktuelle Nummer 1 Jannik Sinner immer noch verletzt ist. Zverev hat dieses Jahr die French Open und die US Open gewonnen.
5: Ja, da kann man sich mal mitfreuen und ein bisschen stolz sein auf unsere Sportlerinnen und Sportler. Das Katja Möckel. Wetter?
6: Ja, wer empfindlich ist, wird die Kälte spüren heute Morgen. Wir kommen aus einer frischen Nacht und sehen auch schon die ersten Schneeflocken am Autothermometer. Und wir sehen auch schon die ersten vereisten Scheiben. Hat das Svenny gerade aus Frankenthal geschickt, ein Foto. Ja, es geht wieder los. Scheibe kratzen. Und auch an den Termin bitte für den Radwechsel denken. Wir haben momentan so zwischen minus 3 und plus 3 Grad, sind wirklich kaum Wolken unterwegs. Sorgt erstmal für einen freundlichen Start in den Dienstag. Zum Nachmittag wird es ein paar mehr Wolken geben, bleibt aber überwiegend trocken bei Höchstwerten von bis zu 17 Grad.
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5: Und es stockt in Chemnitz auf der B173 Richtung Zwickau. Zwischen Sigmar und Reichenbrand brauchen sie ein paar Minuten länger. Und geblitzt wird in Lonnewitz auf der B6 Richtung Riesa. In Leipzig am Sandberg, Chemnitz, Augustusburger Straße und auf der B178N zwischen Löbau und Krappe.
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5: So ein schöner Tag und seit gestern so ein schönes Leben. Freuen Sie sich auch wie Bolle, dass die Stromsteuer gesenkt wird.
6: Die Stromsteuer?
5: Pro Kilowattstunde, wir zahlen ja 2 Cent und dann werden es nur noch 0,1 Cent sein. Ich hatte nur eine Frage dazu. Hat jemand schon mal gesagt, ab wann das gilt? Man kann ja viel versprechen. Weißt du das?
6: Nicht so wahrscheinlich,
5: oder? Hat noch keiner gesagt. Ab Januar?
6: Keine Ahnung.
5: Ich wüsste da mal gern mehr darüber.
6: Mach dich doch mal schlau.
5: Ich mach mich mal schlau, während Sie Michael Jackson hören.
6: Mach doch mal die KI.
5: Und DJ Bobo.

0: ist 7.13 Uhr.
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0: Genau. Am Lenker der Uwe Fischer, auf dem Sozius die Katja Möckel und los geht's. Ach, das macht großen Spaß, Ihnen die Freude zu bereiten. Und die Frage ist, wer ist denn der Nächste, der
2: sich bewirbt?
0: Vom großen Moment träumt davon, dass es endlich klappt mit dem einmaligen Fahrspaß.
3: Hallo, ich bin der Yves aus Oederan und ich hätte die Simme gern, weil ich ja ein geborenes DDR-Kind bin, früher eine hatte und heute auch gerne wieder eine hätte. Und das ist eigentlich so der Kult, Nostalgie und Kindheitserinnerung.
0: Ja, das geht mir auch so. Meine war damals auch billardgrün. Ich habe allerdings ein Kindheitstrauma, die gehörte nicht mir, sondern die hat mein Vater gekauft. Mhm. Ich durfte sie fahren, aber er hat sie mir nie so richtig
2: überlassen.
0: Ja, das fand ich immer ein bisschen komisch. Vielleicht.
2: Es wird Gründe gegeben haben.
0: Hat er gedacht, das kannst du nicht machen. Die Karre ist dann nicht in guten Händen. Das ist bei Ihnen hoffentlich anders. So, und du weißt schon, und Sie auch hoffentlich, was zu tun ist, damit man hier überhaupt mit im Spiel ist bei unserer nächsten niegelnagelneuen Simson S51, wenn sie verschenkt werden soll an Sie.
3: Man muss sich erstmal anmelden, dann am besten allen Freunden Bescheid sagen, damit, wenn man selber nicht hört, die Freunde dich dann kurz anrufen können und Bescheid geben, dass du gezogen worden bist. Dann sollte man einfach nur hören, wann der Name bei Hitradio RTL aufgerufen wird.
0: Genau, dann läuft eine lange Musik und da haben wir Zeit, hoffentlich Sie ans Telefon zu kriegen, wenn Sie uns anrufen. Telefonnummer würde ich schon mal abspeichern. Das ist die 0351 5000 2000.
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7:21 Uhr. Das ist Hitradio RTL Morning Show mit Katja Möckel, Uwe Fischer und Vanessa Paradis. Und Stau wird gemeldet auf der B2 zwischen Profen und Wacholderbaum Richtung Zeitz. Dauert es ein paar Minuten länger.

0: ist der wunderbare Dienstagmorgen auf Hitradio RTL. Mucke gefällt Ihnen hoffentlich. Hier sind Katja Möckel und Uwe Fischer. Mhm. Und wir haben es jetzt amtlich. Jeder dritte Erwachsene von uns ist Smartphone-süchtig. Vor allem die unter 30. Und generell die Männer übrigens viel mehr als die Frauen betroffen.
1: Ja, weil die sich immer so einen Blödsinn angucken.
0: Mir ist das, das ist relativ.
1: Wirklich, wenn du mal Männer beobachtest, was die auf dem Handy suchten. Das sage ich mir manchmal, geht's noch?
0: Am Wochenende im Restaurant, da lasse ich mein Handy immer im Auto. Restaurant und neben uns kommt ein Ehepaar rein mit zwei Hunden, ganz charmante Menschen, setzen sich hin, reden kein Wort,
1: ja, und gucken
0: speisen
1: aufs Handy.
0: Dort. Mhm. Jeder guckt auf sein Handy wirklich anderthalb Stunden lang. Sie haben kein Wort gesprochen.
1: Ja, das ist normal heutzutage, ja.
0: Und dann gehen die wieder?
1: Ja. Ach,
0: ich glaube, im Kellnerhandel.
1: Hauptsache hat's geschmeckt.
0: Das ist verrückt. Also mir macht das schon so im Bauch kommen.
1: Was willst du denn machen? Es ist halt, wie es ist.
0: So, Themen des Morgens, 7:30, Hitradio RTL aktuell für Sie.
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1: Mit Ingo Enke. Guten Morgen. Ein Eisenbahner hat am Haltepunkt Soland an der Spree wohl ein Zugunglück verhindert. Er warnte einen herannahenden Regionalexpress mit Lichtsignalen vor Schottersteinen auf den Gleisen. Dresden wird 2029 Gastgeber der Europride. Beim Europäischen Festival für die Rechte queerer Menschen sind eine Demo, Sport und Konzerte in Dresden geplant. Der Ex-Ministerpräsident von Rheinland-Pfalz, Alexander Schweitzer, wird heute zum neuen Arbeitsminister ernannt. Bundespräsident Frank-Walter Steinmeier übergibt die Ernennungsurkunde an den SPD-Politiker. Papst Leo kommt heute ins Krankenhaus. Dem 71-Jährigen soll ein Knoten in der Lunge entfernt werden. Die Bob- und Rodelbahn in Altenberg soll noch in dieser Woche für erste Trainingseinheiten genutzt werden. Dafür wird die Strecke am Sachsen-Energie-Eiskanal seit gestern Abend vereist.
2: Und eisig auch das Gefühl heute Morgen, ne?
3: Ja, wir haben Temperaturen im Minusbereich, zumindest im oberen Bergland. Da sind um die minus 3 Grad aktuell. Ansonsten im Flachland auch nicht viel wärmer. Haben wir zwischen 3 und 5 Grad plus. Das Ganze schiebt sich aber schön heute im Laufe des Tages. Also jetzt schon ein toller Sonnenaufgang. Hier und da noch ein bisschen Nebel, aber soll ein freundlicher Dienstag bleiben. Hinten raus ein paar Wolken, aber die tun nichts bei bis zu 17 Grad.
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2: Sinnlos. Und aktuelle, was hat sie gesagt?
3: Sinnlos. Sinnlos. Mein System spackt hier ohne Ende. Das kann doch nicht an den Temperaturen liegen. Was ist denn los mit diesem Rechner?
2: So. In Meißen wird geblitzt auf der 7-Eichner Straße, am Ortseingang auf der linken Seite. In Lonnewitz B6 Richtung Riesa, in Leipzig am Sandberg und in Chemnitz Augustusburger Straße.
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2: Sinnlos.
3: Ich als Technik-Ass soll jetzt hier so einen Computer reparieren.
2: Vielleicht hat das alles
3: Gründe. Ja. Soll nach Hause gehen. Ja.
2: Ich wollte nämlich gerade darüber berichten, dass wir heute wahrscheinlich vom Gehalt etwas abgezogen bekommen und du schuld wärst.
3: Mal gleich gar nicht.
2: Weil seit 5:30 hier immer mal der Heizlüfter eingeschaltet wird, damit die Temperatur schön mollig ist. Und vielleicht ist das schon die erste Konsequenz, dass wir nur für einmal Strom haben. Entweder Heizlüfter oder Computer.
3: Du musst dir ganz einfach heute sagen, der Heizlüfter läuft und das Fenster ist geöffnet.
2: Man muss ja auch frische Luft haben.
3: Ja, wegen deinen Bazillen.
2: So, jetzt machen wir Musik aus der Zeit. Da haben wir nicht mit dem Heizlüfter geheizt, sondern haben wir noch einen Katalytofen ins Auto gestellt, damit wir es warm haben. 1988, hier ist George Harrison. Geiles Ding. Got my mind set on you auf Hitradio RTL.

0: The Rhythm of the Dienstag auf Hitradio RTL mit Katja und Uwe. Und der Vincent hat vorhin schon mal verraten, was hat dir der Manuel Neuer gesagt?
1: Er hat was am Fuß gespürt.
0: Manuel Neuer hat was am Fuß gespürt, wird heute Abend nicht spielen.
2: Champions League meinst du?
0: Vertreten. Ja, großer Champions
2: League. Gegen wen?
0: Gegen Viking Stavanger spielen die Bayern.
2: Das Norwegen oder was? Die Wikinger.
0: Ganz genau, richtig. Mhm. Heute wirklich schön, kann man mal wieder, wer Lust hat, ab und zu gucken. Ich auch kann mal Fußball, gerade wenn unsere spielen. Heute gibt's Champions League for free. Auf DAZN kannst du eine Konferenz schauen, ab 18:45 auch die Spiele der anderen Mannschaften und dann ab 21 Uhr ja auch mit RB Leipzig gegen Eindhoven. Mhm. Manchester United mit dabei, Arsenal in Mailand, kannst du wirklich schön gucken.
2: Finde ich denn das DAZN?
0: Nicht das volle Spiel, sondern nur die Konferenz.
2: Ja.
0: Und DAZN musst du dich aber trotzdem natürlich registrieren, bitte. Kostenlos sozusagen, und dann kannst du es gucken.
2: Übers Internet oder was?
0: Wollen schon deine Daten haben, na klar, übers Internet. Achso. Offizielle Seite, und dann kriegst du es freigeschaltet am Fernseher.
2: Ich dachte, ich finde das jetzt irgendwie bei mir in der Sendeleiste auf Platz 45 oder
0: nein,
2: so.
0: Nein, du findest es auch auf die praktisch.
2: Also ich brauche hier so eine, Smart TV.
0: Wenn du Smart TV hast, da ist ja das schon vorinstalliert, und dann gehst du drauf, da kannst du dich auch mit Sicherheit anmelden. So, das Bayern-Spiel übrigens, das, wenn sie das schauen wollen, dann müssen sie dann doch Prime Video haben.
2: Das habe ich.
0: Das siehst du, hat sie alles. Dann ist es doch geklärt. So, wie war das mit Manuel?
2: Aber das ist mir zu spät.
0: Mit Manuel Neuer, Vincent?
1: Er hat was am Fuß gespürt.
0: Und deswegen wird er nicht spielen. Gute Besserung.

Shabusi mit dem Bar-Song für alle, die in der Gastronomie arbeiten. Frohes Schaffen auch heute wieder. 7:50 Uhr, das ist Hitradio RTL. Und der Nico Schmidtchen gibt gerade durch Nebel auf der Birner 83. Wenn du von Dedisch Richtung Wellaun unterwegs bist, darauf achten, noch richtige Beleuchtung einschalten.

0: ich was anderes will.
1: Genau, ich sehe, dass Sie eigentlich was ganz anderes wollen und was ganz anderes vorhaben in den Ferien als arbeiten. Denn jetzt heißt es wieder Spaß für die ganze Rasselbande.
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1: Also damit kommt garantiert keine Ferienlangeweile auf. Das Wetter stimmt auch und deshalb perfekt jetzt für einen Ausflug nach Oskarshausen. Sie wollten schon immer mal Lollischleuder fahren, oder?
3: Lollischleuder.
1: Und es gibt noch viel, viel, viel, viel mehr zu entdecken. Also auf geht's nach Freital. Wir haben Familienerlebnispässe. Ein Anruf genügt jetzt auf der 0351 5000 2000.
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14: Ich bin Joshua Heise. Guten Morgen. Na, was ist denn hier los, Deutsche Bahn? Statt Verbindungen abzubauen, weitet der kriselnde Konzern sein Angebot zum Fahrplanwechsel im Dezember aus. Unter anderem 20 neue Verbindungen ins europäische Ausland kommen hinzu und die Strecke Hamburg-München kriegt einen Sprinter, mit dem man in knapp 5,5 Stunden von Nord nach Süd und umgekehrt fahren kann. Die Ticketpreise bleiben gleich. Auf dem Gelände der Wepa Papierfabrik in Kriebstein in Mittelsachsen soll eine

0: Hochmoderne Anlage zur Herstellung von Faserplatten aus Recyclingmaterial entstehen. Bei der Produktion der Baumaterialien wird komplett auf Zusatzstoffe wie etwa Leim verzichtet. WEPA will dafür zusammen mit dem spanischen Unternehmen Honext rund 39 Millionen Euro investieren. Der Freistaat Sachsen fördert das Vorhaben mit knapp 10 Millionen Euro. Nach dem Rücktritt von Arbeitsministerin und SPD-Co-Chefin Bärbel Baas ernennt Bundespräsident Steinmeier heute den rheinland-pfälzischen Ex-Regierungschef Alexander Schweitzer zum Arbeitsminister. Aber wie geht's weiter mit der SPD? David Riemer berichtet.
1: Der Chef der Jusos Thürmer sieht in der geplanten Neuordnung der SPD-Spitze eine Chance für einen umfassenden Neustart der Partei. Die SPD brauche wieder einen Plan und Ideen für die Zukunft sowie glaubwürdige Köpfe, sagte er dem RND. Die gesamte Parteispitze soll auf einem Bundesparteitag zum Jahreswechsel neu gewählt werden. Ob Lars Klingbeil erneut als Parteichef kandidiert, ist noch offen, er klebe aber nicht an seinem Amt, sagte er am Abend.
0: Die Weinlese in Deutschland ist zum Großteil abgeschlossen. Mengenmäßig wird die Ernte aber so gering ausfallen wie zuletzt 2010, schätzt das Deutsche Weininstitut. Wegen der extremen Trockenheit und der vielen Sonne im Sommer sind viele Trauben klein geblieben. Aber das sorgt für eine Spitzenqualität. 2026 wird also ein guter Jahrgang. Der FC Bayern wird das Champions-League-Spiel heute Abend beim norwegischen Vertreter Viking Stavanger ohne Manuel Neuer bestreiten. Neuer hat's am Fuß, so die offizielle Begründung. Jonas Urbich wird also das Tor der Münchner hüten. Nachdem Neuer am Wochenende beim 2:2 gegen den FC Augsburg gepatzt und das schnellste Gegentor der Bundesliga-Geschichte kassiert hatte, war die Torwartdebatte für das heutige Spiel erneut aufgeflammt.
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3: Ja, das ist schön, aber kalt. Hier, unser Dienstag. Eigentlich ist es trotzdem eine nette Kombi. Kommen Sie gut rein in diesen Dienstag bei aktuell 1 Grad in Zittau. 4 haben wir im Altenburger Land und 3 in unserer schönen Landeshauptstadt. Es sind auch kaum Wolken unterwegs. Das sorgt für einen hübschen Dienstag bei bis zu 17 Grad. Ja, und die nächsten Tage bleibt es herbstlich entspannt und wird sogar noch ein Stück wärmer.
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2: Achtung bitte auf der A17 Richtung Dresden zwischen Bad Gottleuba und Baratal liegt ein großer Reifenmantel auf der Fahrbahn. Denken Sie bei Nebel an die richtige Beleuchtung. Gerade jetzt zwischen Delitzsch und Wellaune, wie gemeldet, wird Sichtweiten zum Teil unter 50 Metern. Und es wird geblitzt in Leipzig am Sandberg, auf der B178N zwischen Löber und Krappe und in Lonnewitz auf der B6 Richtung Riesa.
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2: und Katja Möckel. Jetzt wird es gleich lustig hier. Hier wird sich gleich erweisen, wen wir von Ihnen auf die Lolli-Schleuder schnallen, wie die Katja gerade schon erwähnt hat. Wer danach die Bonbon-Rutsche runtermacht, wer sich hoffentlich nicht im Limo-Labyrinth irgendwie verläuft. Und dann zum Abschluss den Brausesauser austestet. Gleich hier machen wir eine Familie happy mit dem Familiengoodie zu den Herbstferien auf Hitradio RTL.

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1: Hallo, hallo, guten Morgen, wer ist denn da?
2: Hugo hier. Ich rufe an wegen den Tickets für Oskarshausen.
3: Wer ist dort nochmal? Guten Morgen.
2: Der Mirko.
3: Der Mirko aus?
2: Aus Kettelsdorf.
3: Du musst schon im ganzen Satz mit uns sprechen.
4: So ist die Katja ist immer so.
3: Wir wollen dir auch ein schönes Package schicken. Und zwar deine ganze Rasselbande. Ein toller Tag in Oskarshausen.
2: Das ist doch super.
1: Na, und ihr entscheidet selber, ob ihr zuerst mit der Lolli-Schleuder losmacht oder doch eher den Brausesauser testet.
3: Wem willst du damit eine Freude machen?
2: Der Familie und mal sehen, wer da mitgeht.
3: Guti, na dann viel Spaß euch.
2: Ich bedanke mich.
3: Gerne.
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0: Rockset auf Hitradio RTL um 8.19 Uhr bei Katja Möckel und Uwe Fischer und wir rufen ihn zu Save the Date.
1: Save the Date, ja.
0: 7. November. Ramba, Zamba in der Pampa hat sich ja langsam rumgesprochen.
1: Ja, unsere beliebte Hitradio RTL Disco-Nacht macht die nächste Station.
0: Lang-Burkersdorf, da wird schon in der Region viel drüber gequatscht, siehst du auch schon die großen Banner.
1: Aber nicht, der eine oder andere kennt es ja noch gar nicht,
0: warst
1: oder?
0: Warst vielleicht noch nie dort und da ist viel los.
1: Ja, was weiß unser helles Köpfchen, Matthias Draheim.
2: Aha, in 30 Sekunden.
3: So lang ist Lang-Burkersdorf mit seiner rund 5 Kilometer langen Dorfstraße gar nicht, aber es hat eine lange Geschichte, die ganz viel mit dem Schloss zu tun hat. Über 400 Jahre ist die Grundsteinlegung her. Es war natürlich Adelssitz, Jagdresidenz später, aber auch Erholungs- und Altenheim. Auch ein Poltergeist soll es dort mal gegeben haben. Anfang November poltern wir dann rum und zwar zur Hitradio RTL Disco-Nacht in der Kulturscheune, gleich neben dem liebevoll renovierten Schloss. Da werden sonst Hochzeiten gefeiert. Dieses Wochenende können wir eine Modelleisenbahnausstellung bewundern. Nebenan in der Hofmühle ist großes Sauer.

Kraut einlegen. Es gibt Muttertagskonzerte mit Polka, Walzer und Swing. Die Gäste werden von den Schülern aus dem Sebnitzer Gymnasium bewirtet. Also Langburgersdorf, ja, da ist ganz schön was los. Und dann gibt es neben der Kulturscheune noch eine andere, die zu uns wie die Faust aufs Auge passt, nämlich die Mopedschule.

0: Sophia.
1: Herbstferienmusik von Alvaro Soler. Sophia, für alle, die vielleicht die Herbstferien in Bulgarien, in Sofia verbringen. Obwohl er bestimmt nicht die Stadt gemeint hat, sondern irgendeine Verflossene oder Geliebte. Diese Stadt.
2: Ja, aber vielleicht lungern sie ja wirklich irgendwo in Bulgarien am Sonnenstrand oder am Goldstrand. Hauptsache warm.
1: Seid
2: und nicht an Arbeit zu denken.
1: Ne? Aus der Heimat.
2: Ich fühl's.
1: Die Themen des Morgens, wenn ihr hören wollt, was hier los ist, gleich hier Radio RTL aktuell 8:30.
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13: Mit Ingo Enke. Guten Morgen. Die B176 zwischen Greutsch und Neukieritzsch ist

0: Ab heute voll gesperrt, weil morgen ein über 1000 Tonnen schwerer Tagebaubagger die Straße quert. Dafür wird sie schon heute mit Gummimatten und Kies vorbereitet. Die Grünen fordern eine rechtliche Prüfung des Stolpersteinverbots in Heidenau. Über 120.000 Unterschriften gegen den Beschluss dürften nicht ignoriert werden. Wer nach dem Rücktritt von Co-Parteichefin Bärbel Baas künftig die SPD führt, soll zum Jahreswechsel entschieden werden. Ob Co-Parteichef Lars Klingbeil wieder antritt, ist unklar. Die CDU Sachsen-Anhalt denkt darüber nach, bei der Ministerpräsidentenwahl im Dezember den Landtag zu verlassen. So will man verhindern, dass AfD-Kandidat Ulrich Siegmund CDU-Stimmen bekommt. Beim Singvogel-Monitoring am Holschaer Teich bei Bautzen sind 388 Vögel neu beringt worden. 179 eingefangene Vögel hatten schon eine Markierung.
1: Und was kriegen denn die Vögelchen für ein Wetter heute und auch
2: ja,
1: hier?
2: Ja, einmal tief durchatmen, am geöffneten Fenster und bewusst die Schultern fallen lassen. Dazu gibt es Frischluft um die Nase und dieser Dienstag kann uns heute wirklich gar nichts. Wir sind motiviert, den Tag zu wuppen, weil das Wetter wird schön. Die Temperaturen von jetzt kalt geht auf später warm. Aktuell haben wir leichte Minusgrade in den Bergen, ansonsten im Flachland zwischen +3 und +6 Grad. Örtlich auch noch ziemlich dicker Nebel, aber wenn die Sonne einmal raus ist, hat sie heute leicht das Spiel bei nur harmlosen Wolken und bis zu 17 Grad. Ja, und die nächsten Tage schaut's ähnlich aus.
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1: Stau auf der B101. Richtung Meißen zwischen Großenhain und Priesterwitz brauchen Sie 8 Minuten länger. Und es wird geblitzt in Leipzig auf der Antonienstraße, auf der 173 Richtung Zwickau zwischen Schönfeld und Lichtentanne. Und am Lockwitzgrund, an der Hummelmühle Richtung, wenn Sie aus Richtung Kreischer ranfahren, da in Dresden.
4: 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Guten Morgen bei Hitradio RTL mit
1: Uwe Fischer. Ich habe einen Blitzer unterschlagen, den reichen wir ganz schnell noch nach. Kommt gerade rein in Leipzig, B6, Richtung Wurzen am Abzweig Panitsch wird geblitzt. So, aber jetzt Musik, Joe Cocker auf Hitradio RTL.

0: setzen ein mit Depeche Mode und Enjoy the Silence.
1: An einem frischen Dienstagmorgen, und ich weiß ja nicht, wie Sie unterwegs sind, aber wer braucht schon eine Sitzheizung, wenn das Herz beim Mopedfahren ganz von alleine glüht?
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1: Jawohl, und wir wollen Freudentränen und Begeisterung mit Ihnen teilen, wie zuletzt Ronny Urban in Zechau.
3: Wahnsinn, man rechnet ja gar nicht damit.
1: Du hast ja nur noch die Qual der Farbwahl. Da hast du bestimmt auch schon mal geguckt und dir eins ausgesucht, oder?
3: Ich würde das Saftgrün nehmen, wenn das noch im Angebot ist.
1: Ja. Na, dann machen wir das so.
3: Oh, ganz vielen lieben Dank.
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1: Guten Morgen, weiter der RTL, 8.49 Uhr ist es. Und jetzt spielen wir mal für die Katja Möckel die Abbas wieder. Weil ich nochmal einen Geheimtipp loswerden wollte. Hat sich vielleicht hier und da schon rumgesprochen. Da geht ja was mit Abba.
2: Erzähle mal.
1: Mit dem Bus.
2: Was und, hast du denn gehört?
1: Und ein Wochenende muss auch frei sein.
2: Mal sehen, ob wir auf einem Stand sind.
1: An einem Adventswochenende bist du große Reiseleiterin.
2: Nee, ist nicht nur Wochenende, ist vom 10. bis zum 14. fahren wir gemeinsam zu ABBA nach London. Und nicht nur das, es ist London in der Weihnachtszeit.
1: Wo kann ich das, das glaube ich nicht, wo kann ich das schwarz auf weiß nachlesen? Wo wird das bewiesen, wo steht das?
2: Nicht lesen. Buch auf hitradio.rtl.de und dann machen wir wirklich eine gemeinsame Reise. Ich dachte, ich habe mir mal was Schönes für euch
1: eine
2: für Weihnachten ausgedacht.
1: Geschichte, guckt ja, wirklich ja mal bei uns in die App oder eben ins Netz.

0: Axel Kinnings. Seid ihr ready for Konfetti? 90er nach 9 gehen los mit Powerfrauen. Janet Jackson und Madonna. Und
1: ja, dann mischen wir mal ein bisschen den Dienstag hier auf, hä?
0: Es ist bitter nötig. Blümchen gleich bei uns. Bleibt schön bei Hitradio RTL.
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11: Ich bin Joshua Heise. Guten Morgen. Die Deutsche Bahn will mit mehr Verbindungen ins Ausland sowie einer weiteren Sprinterlinie punkten. Mit dem Fahrplanwechsel im Dezember hat der Konzern dann täglich mehr als 320 Fahrten außerhalb Deutschlands im Angebot. Die Tickets gibt's ab morgen zu kaufen. Was bleibt, sind die vielen Baustellen im teils maroden Schienennetz der Bahn. Tanja Wagner berichtet.
12: Eine mit gut 5 Stunden besonders schnelle Sprinterstrecke richtet die Bahn innerhalb Deutschlands zwischen Hamburg und München ein. Andernorts stoppen Baustellen Bahnreisende dagegen aus. So verlängert sich die Fahrtzeit zwischen Berlin und Hannover aufgrund von Umleitungen um 80 Minuten auf 3 Stunden.

0: Weil er Alkohol stehlen wollte und dabei mit einem Messer zustach, steht heute ein 52-Jähriger vor dem Landgericht Leipzig. Der Mann hatte im Mai in einem Laden an der Stuttgarter Allee versucht, mehrere Flaschen zu klauen. Als ein Sicherheitsmitarbeiter ihn stellte, zückte er laut Anklage ein Messer und stach zu. Der Security-Mann konnte ausweichen, jetzt droht dem Angeklagten eine Haftstrafe. Auszubildende sind häufiger von Mobbing, verbalen Aggressionen oder Gewalt betroffen als Studierende. Laut einer neuen Studie sind 42% der Azubis schon mal beleidigt und beschimpft worden, bei Studis 23%. Dafür fühlen sich knapp 3/4 aller Azubis dank entsprechender Schulungen gut auf sicheres Arbeiten vorbereitet, bei Hochschülern weniger als die Hälfte. Tag 2 der Erbschaftssteuerdebatte am Bundesverfassungsgericht. Karlsruhe beschäftigt sich heute mit den Steuerprivilegien für Erben von Betriebsvermögen. Geklagt hat ein Mann, der nur Privatvermögen geerbt und deshalb keine steuerlichen Vorteile bekommen hat. Jetzt soll geklärt werden, ob ihn das verfassungswidrig benachteiligt hat. Bis zu einem Urteilsspruch wird es noch einige Monate dauern. Die deutsche Polizei hat 2 mutmaßliche Saboteure festgenommen, die Ende September eine Starlink-Station bei Warschau angezündet haben sollen. Das hat Polens Regierungschef Tusk mitgeteilt. Geschnappt wurden die beiden demnach in Nürtingen in Baden-Württemberg. In Berlin wurde zudem ein weiterer Verdächtiger gefasst. Die Starlink-Station sichert auch das Internet für die Ukraine ab.
1: Und wir haben ein aktuelles Katja Möckel-Wetter für Sie.
2: Ja, das ist zum Teil noch ganz schön nebelig, aber das soll sich gut lichten heute. Es sind ein paar Wolken mit am Start, aber da droht nichts Aufregendes. Temperaturen sehr frisch, aktuell haben wir so zwischen 0 und 6 Grad plus, also überall einstellig. Bis 17 soll es da heute aber noch raufgehen und es bleibt auch ruhiges Herbstferienwetter, einfach nur ein bisschen wärmer anziehen.
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1: Und bitte Vorsicht auf der A72 Richtung Plauen. Zwischen Hartenstein und Zwickau-Ost liegt eine Stoßstange auf der linken Spur. Unfall auf der A9 Richtung Berlin zwischen Weißenfels und Rastplatz Pörstental war eben noch ungesichert. Bitte unbedingt Rettungsgasse bilden. Und auf der A13 Richtung Berlin Stau zwischen Lübbenau und Duben plus 15 Minuten. A72 Zwickau Richtung Chemnitz zwischen Chemnitz Süd und dem Kreuz Chemnitz auch 2 Kilometer Stau. Blitzer in Leipzig auf der Antonienstraße, in Meißen auf der 7 Eichnerstraße am Ortsausgang auf der linken Seite und in Lonnewitz B6 Richtung Riesa.
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1: Hier sind Sie richtig bei Katja Möckel und Uwe Fischer. Mhm. Was ein falscher 50er ist, das wissen wir. Jetzt spielen wir aber einen falschen 90er. Weil der erst ein Welthit wurde, als 2001 der Film Schreck in die Kinos kam, an den wir uns alle noch
2: schrecklich erinnern. Genau. Das grüne Monster.
1: So. All Star heißt der Song, werden Sie vielleicht gleich wieder erkennen. Smash Mouth hier bei uns.

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0: Na, da war aber jetzt ja Stimmung in der Bude bei Blümchen, die 90er um 9 auf Hitradio RTL.
1: Ja, endlich mal ein bisschen Bumsen heute.
0: Na klar, da ist man ganz außer Puste hier. Guten Morgen, sagen Katja Möckel und Uwe Fischer. Blümchen hatten wir noch vor sich, oder? Mit diesen Zöpfen, die hatten noch so ganz bestimmten Namen, diese hochgesteckten Zöpfe. Wie hießen denn die? Weißt du das noch?
1: Die hochgesteckten Zöpfe? Ja. Wie heißen denn hochgesteckte Zöpfe?
0: Na, du kennst
1: du hast doch eine Tochter. Hast du dann die was geflochten?
0: Zum Glück Blümchen noch nicht. Ich versuche es auch mittlerweile, kann sie es leider besser.
1: Es gibt sogar Kurse. Es gibt Kurse für Männer, wo man das lernen kann.
0: Ja, mittlerweile.
1: Hast du auch mal einen gemacht?
0: Sie ist ja 9. Nein, sie ist 9. Mittlerweile sagt Papa, warte mal, ich komme allein besser klar. Und ich mache mich dafür anderweitig
1: blöd aussieht.
0: Nützlich. So, also, Blümchen gibt es nicht mehr. Na, die hat ja vergangenes Jahr ihre Karriere offiziell beendet als Blümchen und möchte jetzt Mami sein und Jasmin Wagner heißen. Und erfolgreich sein als Schauspielerin. Da wünschen wir ihr ganz viel Glück. Und wir machen weiter mit einer Musik. Da haben wir einen schönen aktuellen Bit

0: Zug. Ich weiß nicht, ob Sie Nachrichten gehört haben. Wir haben im September die höchste Inflationsrate seit langer Zeit.
1: 3,7%, über 3%,
0: ne? Ja. Um das mal einzuordnen, wir spielen jetzt Musik aus einem Jahr, da hatten wir Inflationsrate von 4,5%. Mhm. Haben wir auch überlebt. Das war 1993. Hier ist Fields of Gold von Sting auf Hitradio RTL bei den 90ern um 9.

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0: 9.27 Uhr. Das ist Hitradio RTL. Wir bremsen auch für Tiere. Auf der A9 gerade zwischen Bad Klosterlausnitz und Hermsdorfer Kreuz sind Schwäne direkt an der Fahrbahn. Bitte Vorsicht. Mit Take That geht's weiter und mit Ice MC. Und mit Aerosmith. Das ist die Mischung für die 90er um 9 hier nach 9:30 auf Hitradio RTL.
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0: Katja Möckel, Wetter ist fällig?
10: Ja, das sieht gut aus, abgesehen von teils zähem Hochnebel, der sich hier und da noch ein bisschen hält. Ein freundlicher Sonne-Wolken-Mix heute bei bis zu 17 Grad. Wir müssen uns aber erstmal an die Frühkälte gewöhnen. Bis zum Abend können die Wolken dann ein bisschen dichter werden und über Nacht gibt es dann ein paar Schauer. Das zieht dann aber spätestens morgen früh Vormittag wieder raus.
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0: Bitte Vorsicht nochmal, auf der A9 zwischen Bad Klosterlausnitz und Hermsdorfer Kreuz sind Schwäne direkt an der Fahrbahn. Und Stau auf der A13 Richtung Berlin zwischen Dreieck Spreewald und Duben plus 19 Minuten. A72 Zwickau Richtung Chemnitz zwischen Chemnitz Süd und dem Kreuz Chemnitz plus 15 Minuten. A14 Richtung Magdeburg zwischen Halle Tronau und Halle Nord plus 13 Minuten. Und auch Stau auf der A9 Richtung Nürnberg zwischen Eisenberg und Bad Klosterlausnitz 2 Kilometer dort plus 10 Minuten. Es wird geblitzt. Am Lockwitzgrund Hummelmühle, wenn Sie aus Richtung Kreischer reinkommen, auf der B6 Richtung Wurzen am Abzweig Panitsch und auf der A13 Richtung Berlin kurz vorm Dreieck Spreewald. Haben wir was vergessen?
11: Einen wunderschönen guten Morgen ins Studio, hier Fleißigen da. Und zwar haben wir auch in Riesa auf der B169 einen Blitzer in Fahrtrichtung Elsterwerda raus, also Richtung Elbe raus.
0: Okay.
11: Schöne Sendung euch noch. Bis dahin.
0: Jo, danke, Sebi.
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1: So, jetzt lass mal Ice MC raus, jetzt lass mal Michael Jackson raus und wir starten mit Shania Twain. 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
1: Wir grüßen André Hoffmann aus Dresden.
2: Das ist korrekt.
3: Bist du schon in Herbstlaune? Guten Morgen. Also so richtig.
2: Schon in Winterlaune.
1: Das muss man erklären.
3: Bin ich auch in Winterlaune. Ich wollte schon weihnachtlich dekorieren.
1: Eben, der André bereitet sich jetzt schon auf seine Weihnachtssaison vor. Auf dem Striezelmarkt, war da bietest du erzgebirgische Holzkunst an.
3: Siehst du, da ticken.
2: Erzgebirgische Holzkunst, ja.
3: Da ticken wir gleich. Aber vorher müssen wir uns mal um den Herbst kümmern. Schätz doch mal, wie viele Blätter kann eine ausgewachsene Eiche im Herbst insgesamt verlieren? Also so im Durchschnitt.
2: Viele. Ich spiele 5 Millionen.
1: Das ist ein bisschen viel.
2: Ich habe eine riesengroße Eiche in meinem Garten.
3: Ja, das ist Fluch und Segen, ne?
2: Genau.
3: Da hast du ganz schön zu rächen. Aber du bist ja bald auf dem Weihnachtsbaum. Jemand anders machen.
1: Bevor du nicht das Laub weg hast, kommst du mir nicht auf den Striezelmarkt, das sage ich dir. Also du sagst 5 Millionen, ich sage 800.000.
3: Eine große, ausgewachsene Eiche hat im Sommer bis zu 250.000 Blätter, die sich im Herbst alle abwerfen. Also es sind nur 250.000.
1: Kommt einem aber mehr vor, vor allem wenn man immer wieder mit dem Rechen da lang muss.
3: Und wenn man nicht nur eine vor der Tür hat.
2: Ja. Gut, da lag ich falsch. Ey.
3: Aber du kriegst unser, weil du mitgemacht hast, als Dankeschön. Also Uwe kriegt den Punkt, du unser schönes Hitradio RTL rundum glücklich Paket.
1: Soll ich gleich
3: auf dem Striezelmarkt liefern?
2: Nein, um Gottes Willen.
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0: Das Beste immer zum Schluss bei den 90ern um 9. Crazy Aerosmith auf Hitradio RTL.
1: Und mit einem Yeah, Yeah, Yeah geht's weiter.
0: Wie verrückt wird's denn? Wie crazy wird's denn mit
1: es
0: Ariane Fiedler?
1: Ziemlich crazy, denn es geht verrückt zu auf dem Erlebnisberg Wurzelrudis Erlebniswelt in Eibenstock. Das ist gleich unser Hitradio RTL Familiengoodie.
2: Was ist denn eigentlich die weibliche Form von Wurzelrudi?
1: Routine.
0: Ruth. Wurzelrut in diesem Fall.
1: Ach, ihr Wurzelrut.
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13: Ich bin Joshua Heise. Die Inflation in Deutschland ist im September nach knapp 3 Jahren wieder über die 3%-Marke gestiegen auf 3,3%. Grund sind laut Statistischem Bundesamt vor allem die hohen Energiepreise. Sprit war rund 37% teurer als im Vorjahr, Heizöl fast 75%. Strom, Erdgas und Fernwärme wurden hingegen günstiger. Der Tankrabatt soll die Spritpreise drücken, doch Experten rechnen weiter mit einer hohen Inflation. Sachsens Ministerpräsident Michael Kretschmer hat den Rückzug von Bundesarbeitsministerin Bärbel Baas mit Verständnis aufgenommen. Sie habe mit dem Tod ihrer Stieftochter einen schweren Schicksalsschlag erlebt, sagte der CDU-Politiker der Sächsischen Zeitung. Von neuen Arbeitsminister Alexander Schweizer erwartet Kretschmer eine schnelle Umsetzung der Rentenreform. Für Sachsen sei dabei entscheidend, dass Menschen nach jahrzehntelanger Arbeit nicht schlechter gestellt würden. Digitalminister Wildberger will Umsätze, die künstliche Intelligenz in Deutschland macht, besteuern. Mit dem Geld sollte der Umbau des Arbeitsmarkts bezahlt werden, sagte er dem Tagesspiegel. Katrin Müller berichtet.
14: Digitalminister Wildberger rechnet zwar langfristig mit mehr Beschäftigung durch KI, aber in anderen Jobs als heute. Deshalb will er die Steuern aus den extrem hohen KI-Umsätzen

0: Plätzen zum Beispiel für die Finanzierung von Umschulungen nutzen, etwa im Handwerk oder in der Pflege. Und Wildberger sagt klar, wenn hierzulande Wachstum und Wertschöpfung entstehen, müssen hierzulande auch Steuern gezahlt werden.
1: In Deutschland ist letztes Jahr deutlich weniger Lebkuchen gebacken worden. Die Produktion ging um 10% zurück auf knapp 73.000 Tonnen. Das ist der niedrigste Wert seit 7 Jahren, so das Statistische Bundesamt. Gründe wurden nicht genannt. Exportiert wurden knapp 20.000 Tonnen, vor allem nach Österreich, Polen und Frankreich. Die deutschen Fußballerinnen haben heute alle Füße voll zu tun. In einem Testspiel trifft das Team von Bundestrainer Wück auf Asienmeister Japan. Anstoß ist um 17.45 Uhr. Und in der Champions League der Männer spielt der FC Bayern heute um 21 Uhr in Norwegen gegen Viking Stavanger. Zeitgleich empfängt RB Leipzig den niederländischen Meister Eindhoven.
2: Das Hitradio RTL Sachsenwetter. Heute Morgen mit einer Mischung aus Sonne und Wolken. Das geht auch lange Zeit so weiter. Es kann sein, dass die Wolken dann auch zwischendurch mal ein bisschen mehr werden. Aber es ist trocken und das soll es auch an den meisten Stellen bleiben heute. Die Höchstwerte liegen zwischen 13 und maximal 17 Grad. Morgen dann ähnlich, zwar anfangs recht grau, da könnte so ein bisschen Regen auch dabei sein. Aber später wird es trockener und freundlicher. Dann scheint die Sonne häufiger durch und das bei Spitzenwerten um die 18 Grad.
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2: Viel los auf den Straßen. A9 zwischen Bad Klosterlausnitz und dem Hermsdorfer Kreuz. Vorsicht bitte in beiden Richtungen. Hier wurden erst Schwäne auf der Fahrbahn gesichtet. Dann die A9 Nürnberg Richtung Leipzig. Ein Unfall zwischen Weißenfels und dem Rastplatz Pörstental Ost. Rechte Spur ist gesperrt. 7 Kilometer Stau auf der A13 Dresden Richtung Berlin zwischen Dreieck Spreewald und Freiwalde. 22 Minuten Zeitverlust. Eine knappe Viertelstunde mehr Plan bitte auf der A14 Leipzig Richtung Magdeburg. Und zwar zwischen Halle Tornau und Halle Nord, A17 Prag Richtung Dresden, ein LKW-Unfall in Höhe Dresden-Brohles. Dann haben wir die A72 Zwickau Richtung Chemnitz mit etwa 4 Kilometern Stau zwischen Chemnitz Süd und dem Kreuz Chemnitz. Das heißt 21 Minuten Zeitverlust. Und der Dirk meldet hier gerade in Dresden-Wilsdorfer Landstraße, bitte aufpassen. Wohl ein älterer Mann mit Elektrofahrstuhl, Rollstuhl sicherlich, Richtung Autobahn auf der Straße unterwegs. Dann wird geblitzt auf der B95 zwischen Ehrenfriedersdorf und Schönfeld Richtung Annaberg-Buchholz, kurz nach der Abfahrt vom Gewerbegebiet. B169 Riesa Richtung Elsterwerda. Es blitzt in Großenhain am Bahnübergang aus Elsterwerda kommend, in Pirna-Kriedschwitz am Berg bei Tempo 30 und der Superblitzer in Leipzig, Waldstraße stadteinwärts.
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2: Ja, hi zusammen. Gute Aussichten. Ich sag mal, rein in den Vormittag und rauf auf den Erlebnisberg. Wurzelrudis Erlebniswelt in Eibenstock wartet in den Herbstferien auf Sie. Und wir schenken Ihnen und Ihrer Bande die Tickets. Das ist unser Hitradio RTL Familiengoodie für Sie in dieser Stunde. Also bleiben Sie einfach dran und genießen Sie bis dahin 5 Hits am Stück. Den Anfang macht Robin Beck jetzt mit The First Time.
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0: schenken Ihnen und Ihrer Familie den Eintritt in wirklich fetzige Freizeitparks. 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
0: Hallo zusammen und einen schönen Dienstagvormittag. Wir haben es 10:30 und schauen auf das Hitradio RTL Sachsen-Wetter. Das gibt's mit einer Mischung aus Sonne und Wolken. Regen ist aktuell nicht dabei und auch nicht in Sicht. Und die Temperaturen steigen weiter auf 13 bis 17 Grad heute. Morgen können wir das noch toppen. 18 Grad der Spitzenwert. Dazu anfangs recht viele Wolken und da ist ein bisschen Regen auch dabei. Der zieht dann aber raus, dann macht sich die Sonne wieder Platz. Und so schön geht's erstmal weiter. Zweite Wochenhälfte. Sind die 20 Grad nochmal anvisiert.
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0: A9 Nürnberg Richtung Leipzig. Bitte aufpassen zwischen Weißenfels und dem Rastplatz Pörstental Ost. Hier ein Unfall mit mehreren Fahrzeugen. Die rechte Spur ist gesperrt. 25 Minuten länger dauert's auf der A13 Dresden Richtung Berlin zwischen Dreieck Spreewald und Freiwalde. 17 Minuten plus auf der A14 Leipzig Richtung Magdeburg zwischen Halle-Tornau und Halle-Nord. Dann hat's einen LKW-Unfall gegeben auf der A17 Prag Richtung Dresden. Da klemmt's in Höhe Dresden-Prohlis und 24 Minuten Stau auf der A72 Zwickau Richtung Chemnitz zwischen Stolberg Nord und dem Kreuz Chemnitz. Es wird geblitzt auf der B95 zwischen Ehrenfriedersdorf und Schönfeld Richtung Annaberg-Buchholz kurz nach der Abfahrt vom Gewerbegebiet B95, da 70. B169 Riesa Richtung Elsterwerda. Es blitzt in Pirna-Kriedschwitz am Berg bei Tempo 30. Dann Großenhain am Bahnübergang aus Elsterwerda kommend wird gelasert und in Leipzig der Superblitzer auf der Waldstraße stadteinwärts.
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0: Irre gute Nummer. Callum Scott mit Whitney Houston zusammen. I Wanna Dance With Somebody. Das gibt's auf Hitradio RTL. Und nur wir haben auch das hier. Auch irre gut.
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0: Wir sorgen für die spaßige Beschäftigung in den freien Tagen jetzt.

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0: Bette Davis Eis, Hitradio RTL, am Dienstag, der zweite offizielle Herbstferientag und die Zeit will genutzt werden.
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0: Wir schenken Ihnen und Ihrer Family den Eintritt zu den coolsten Freizeitparks bei uns in Sachsen. Und ich sag nur Allwetterbobbahn, freche Flitzer, Reifenrutsche, Murmelwald. Das alles und noch viel, viel mehr findet man auf dem Freizeitpark auf dem Erlebnisberg in Wurzelrudis Erlebniswelt in Eibenstock im Westerzgebirge. Und wer ist dran am Telefon? Hallo.
2: Hallo Ariane, hier ist Marlene Winter aus Wilten.
0: Oh schön, viele Grüße. Und Marlene, ihr seid im Ferienmodus und bereit für Bauchkribbeln, Spaß, Action, Lachen, Abenteuer.
2: Ja, natürlich.
0: Verrat mir gerne noch, wie viele Kinder hast du? Wer gehört dazu zu deiner Familie?
2: Zwei Jungs.
0: Wie alt sind die?
2: Der Kleine ist 11 und der Große ist 15.
0: Na wunderbar. Ich spreche aus Erfahrung. Mit zwei Jungs wird es auch sowieso nicht langweilig. Ne? Die brauchen auch immer Beschäftigung und müssen sich austoben.
2: Das ist richtig und gerade jetzt in den Ferien.
0: Genau, also Marlene, dann machen wir es kurz und knackig. Die zwei nimmst du mit raus und dann macht ihr euch einen schönen Tag in Wurzelrudis Erlebniswelt.
2: Oh, wunderbar. Vielen, vielen lieben Dank.
0: Aber du oder ihr bekommt noch Unterstützung wahrscheinlich, ne?
2: Ja, natürlich.
0: Kommt
2: natürlich.
0: Der Papa mit?
2: Mein Mann.
0: Ja,
2: genau,
0: sehr
2: richtig.
0: Schön.
2: Der Papa kommt mit.
0: Macht euch ganz, ganz wunderbare Ferien und viel Spaß.
2: Wunderbar, ich danke dir, Ariane.
0: Habt einen schönen Tag, ne? Danke für den Anruf.
2: Gerne.
0: Also, Marlene Winter aus Wilden ist versorgt und die nächsten Familientickets für Wurzelrudis Erlebniswelt, die holen sie sich morgen früh dann schon in der Hitradio RTL Morning Show mit Uwe Fischer und Katja Möckel.
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0: Hit Radio RTL hier am Dienstag und Vorsicht, A72, Zwickau Richtung Chemnitz. Ein Unfall zwischen Chemnitz Süd und Chemnitz Rottluff. Das Ganze in der Baustelle auf der linken Spur. Bitte aufpassen, da sind auch Personen an der Straße und es staut sich inzwischen ab Stolberg Nord. Gleich der genaue Blick nach den Themen des Tages in Hit Radio RTL aktuell um 11.
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8: Ich bin Moritz Einzel. Beim Arbeitgebertag in Berlin fehlt heute Bärbel Baas. Sie ist gestern als Arbeitsministerin zurückgetreten. Bei ihrem Auftritt im vergangenen Jahr war sie bei einer Rede zur Rentenreform vom Publikum ausgelacht worden. Seitdem stand sie unter Dauerkritik. Als Nachfolger soll heute der frühere rheinland-pfälzische Ministerpräsident Schweizer vereidigt werden. Die Wirtschaftsverbände fordern weiterhin Bürokratieabbau und einen flexibleren Arbeitsmarkt. Für die Mitarbeitenden der Warenhauskette Galeria war bis zuletzt unklar, ob sie noch Geld bekommen. Die Bundesagentur für Arbeit hat jetzt Insolvenzgeld für rund 9.700 Beschäftigte gebilligt. Es wird einmalig für einen Zeitraum von maximal 3 Monaten gezahlt und entspricht dem Nettogehalt. Galeria hatte am 2. Oktober zum 4. Mal in 6 Jahren Insolvenz angemeldet. Die Weinlese in Deutschland ist so gut wie abgeschlossen. Laut Statistischem Bundesamt fällt die Ernte mit 8 Millionen Hektolitern zwar üppiger aus als im Vorjahr, aber geringer als der Durchschnitt der letzten 5 Jahre. Grund ist der trockene und sonnige Sommer. Dadurch wurden die Trauben kleiner, aber qualitativ hochwertiger. Die deutschen Winzer gehen daher von einem guten Jahrgang aus. Die deutsche Polizei hat 2 mutmaßliche Saboteure festgenommen, die Ende September eine Starlink-Station bei Warschau angezündet haben sollen. Das hat Polens Regierungschef Tusk mitgeteilt. Geschnappt wurden die beiden demnach in Nürtingen in Baden-Württemberg. In Berlin wurde zudem ein weiterer Verdächtiger gefasst. Die Starlink-Station

0: Koalition sichert auch das Internet für die Ukraine ab. Die Städte, Gemeinden und Landkreise in Sachsen haben sich letztes Jahr deutlich stärker verschuldet. Wie das Statistische Landesamt in Kamenz heute mitteilte, kletterte der Gesamtschuldenstand aller Kommunen Ende 2025 auf gut 3,8 Milliarden Euro. Ein Plus von gut 20% gegenüber dem Vorjahr. Fast die Hälfte aller Schulden entfällt auf die kreisfreien Städte Dresden, Leipzig und Chemnitz.
1: Das ist Radio RTL Sachsenwetter. Freundlich ist es. Sonne und Wolken, die wechseln sich bis zum Abend ab. Es ist trocken und das bleibt es auch. Temperaturen, die steigen zum Glück noch auf 13 bis 17 Grad heute. Morgen sogar bis auf 18. Da halten sich anfangs noch viele dichte Wolken. Die können so ein paar Schauer im Gepäck haben. Der Regen zieht dann aber raus und dann wird es sonniger im Laufe des Tages. Und ab der zweiten Wochenhälfte wird es nochmal richtig schön mild mit viel Sonne und Temperaturen um die 20 Grad.
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1: Kommen Sie gut an, es ist viel los auf den Straßen. A9 Nürnberg Richtung Leipzig. Hier ein Unfall mit mehreren Fahrzeugen zwischen Weißenfels und dem Rastplatz Pörstental Ost. Rechte Spur ist gesperrt. 9 Kilometer Stau und fast eine halbe Stunde länger auf der A13 Dresden Richtung Berlin zwischen Dreieck Spreewald und Freiwalde. 8 Kilometer Stau, 18 Minuten plus. A14 Leipzig Richtung Magdeburg zwischen Halle Tornau und Halle Nord. Dann ist gerade ein Auto liegen geblieben. Achtung, A15 Dreieck Spreewald Richtung Breslau. Zwischen Vetschau und Cottbus West liegen auch Reifenteile dadurch rum. Und wir haben Stau ab Boblitz, 1 Kilometer Stau. Und zwar A15 Cottbus Richtung Dreieck Spreewald. A17 Prag Richtung Dresden, LKW-Unfall. Und zwar in Höhe Dresden-Prohlis. Dann haben wir die A72 Zwickau Richtung Chemnitz. Zwischen Chemnitz Süd und Chemnitz Rottlow. Ein Unfall auf der linken Spur in der Baustelle. Hier staut sich es insgesamt zwischen Stolberg Nord und dem Kreuz Chemnitz. 27 Minuten Zeitverlust und Unfall. Sperrung auf der B282 zwischen der B92 in Schöpstrehe und Syrau. Es blitzt noch auf der B6 Leipzig Richtung Wurzen, kurz hinter der Kreuzung Altenbach. Dann Rieser B169 Richtung Zeithain in Großenhain am Bahnübergang aus Richtung Elsterwerda. Pirna-Krietschwitz am Berg bei Tempo 30. In Chemnitz, Chemnitz-Talstraße stadteinwärts, Leipzig-Waldstraße einwärts und Dresden-Hansastraße auch stadteinwärts.
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1: Einen schicken Dienstag wünsche ich. Wo geht denn wohl Ihre erste Reise hin mit Ihrer niegelnagelneuen Simson S51? Huh? Das würden wir gerne wissen, wenn es soweit ist. Und die gewünschte Simme, die kommt zu Ihnen. Das kann jederzeit passieren. 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Und dann wünschen wir Ihnen jederzeit gute Reise. Jetzt mit Desireless und dem Reise-Reise-Lied Voyage, Voyage. 80er, 90er, 100% Sachsen-Sound.

0: James Blunt, hier gehört bei Hitradio RTL und gleich gibt's Boys. Von Sabrina, 80er, 90er, 100% Sachsen-Sound bei Hitradio RTL.
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5: Das ist Radio RTL Sachsenwetter für den zweiten offiziellen Herbstferientag. Zum Teil sind dichte Wolken unterwegs, zum Teil hat aber auch die Sonne gut Platz, wie jetzt gerade vor allem im Vogtland und im Erzgebirge. Wir haben es überall trocken, das soll es auch bleiben. Temperaturen steigen noch auf bis zu 17 Grad. Auf dem Fichtelberg ist bei etwa 9 Grad Schluss. Morgen dann anfangs meist dichte Wolken, auch ein bisschen Regen ist mit dabei. Der zieht später raus, dafür kommt die Sonne dann und es bleibt trocken bis zu 18 Grad.
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5: A4 Chemnitz Richtung Erfurt. Es stockt zwischen dem Hermsdorfer Kreuz und Jena Zentrum. 10 Minuten Zeitverlust. A9 Nürnberg Richtung Leipzig. Ein Unfall zwischen Weißenfels und dem Rastplatz Pörstental Ost. Rechte Spur ist gesperrt. Dann eine halbe Stunde länger auf der A13 Dresden Richtung Berlin. Zwischen Dreieck Spreewald und Freiwalde. Viertelstunde plus auf der A14 Leipzig Richtung Magdeburg. Zwischen Halle-Tornau und Halle-Nord. A15 Dreieck Spreewald Richtung Breslau. Hier ist ein Fahrzeug liegen geblieben zwischen Fetschau und Cottbus West. Achtung, da lagen erst auch Reifenteile rum. Ein LKW-Unfall auf der A17 Prag Richtung Dresden in Höhe Dresden-Prohlis. Außerdem haben wir die A72 Zwickau Richtung Chemnitz zwischen Chemnitz Süd und Chemnitz Rottluff mit einem Unfall in der Baustelle. Da ist die linke Spur blockiert. Personen sind an der Fahrbahn. Vorsicht. Und insgesamt haben wir hier zwischen Stolberg Nord und dem Kreuz Chemnitz auf der A72 Richtung Chemnitz 5 Kilometer Stau und etwa 20 Minuten, die es dauert, bis er da durch sind. Vollsperrung nach einem Unfall auf der B180 in Lugau im Erzgebirge, Stolberger Straße zwischen der Wiesen- und Flockenstraße. Achtung auf der B100, Oitsch Richtung Halle, zwischen der A14 Abfahrt Halle-Peißen und der Europachaussee. Hier liegen Reifenteile auf der rechten Spur und dann ist gesperrt die S282 zwischen der B92 in Schöpstrehe und Syrau. Blitzer auch noch, B6 Leipzig Richtung Wurzen, kurz hinter der Kreuzung Altenbach, B169 Riesa Richtung Zeithain, Höhe Arbeitsamt und Chemnitz. Chemnitz-Talstraße statt einwärts hier aus einem Caddy raus.
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0: 80er, 100% Sachsen-Sound mit Heart hier bei Hitradio RTL. Wir haben es 11.44 Uhr. Die Ari hier und wer ist da?
1: Hallo, liebes Hitradio RTL-Team. Hier ist die Tina aus Stolpen.
0: Hallo.
1: Und ich habe mich bei euch mit angemeldet bei dem niegelnagelneue Simson-Gewinn. Mhm. Eine super Idee von euch und vielleicht habe ich ein bisschen Glück.
0: Das ist toll, Tina. Schon mal alles richtig gemacht bis hierher, um ranzukommen.
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0: Immer und jederzeit. Tina, du weißt selbst am besten, wie es ist, ne? Eine echte Simme unterm Hintern zu haben.
1: Ich habe als Jugendliche leidenschaftlich S51 durch den Wald im Garagenhof gefahren und dann zur Disco später und als junge Frau. Sommer wie Winter hat mich die Simson immer sicher auf Arbeit gebracht. Ich habe nur allerbeste Erinnerungen
0: Schön.
1: Und viel, viel Spaß gehabt damit. Und heute ist mein Enkel nun soweit und der brennt für eine Simson und schwärmt, wenn er davon erzählt, von seinen Freunden und dass er auch so eine Simson haben möchte. Und da kam mir die Idee, ich würde mich ganz gerne doch mal bei Hitradio RTL anmelden und vielleicht ist mir ja Fortuna hold. Danke für die tolle Aktion und liebe Grüße an das gesamte Team. Macht weiter so.
0: Das machen wir, Tina. Danke dir für deine tolle Nachricht. Die Daumen sind gedrückt. Tina ist mit drin im Lostopf. Könnte jederzeit sein, dass ihr Name fällt, vielleicht ja aber auch ihrer. Also achten Sie unbedingt drauf, wenn Ihr Name kommt bei uns im Programm, dann rufen Sie schnell zurück und schnappen sich Ihr Kultmoped in Ihrer Wunschfarbe. Alle Infos online und anmelden, ganz, ganz wichtig, in der kostenlosen Hitradio RTL App.
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12: Ich bin Moritz Einzel. Künstliche Intelligenz hat bisher kaum Jobs in Deutschland gekostet. Das zeigt eine Untersuchung des Nürnberger Instituts für Arbeitsmarkt- und Berufsforschung. Insgesamt habe sich die Vollzeitbeschäftigung in Berufen, die in hohem Maß von KI beeinflusst sind, sogar besser entwickelt als in anderen Berufen. Gefahren durch künstliche Intelligenz sehen die Forscher vor allem in nicht-akademischen Berufen in der Industrie. Jeder fünfte Schüler in Deutschland ist schon mal Opfer von Cybermobbing geworden. Das zeigt eine neue Studie. Es geht etwa um Beleidigungen oder Deepfakes. Fast alle Fälle passieren demnach im Umfeld der Schule. Die Experten warnen vor einer Eskalation, denn ein Viertel der Betroffenen soll schon mal über Suizid nachgedacht haben. Viele griffen zu Alkohol oder Tabletten. Bundeskanzler Merz hat nochmal zugesichert, die geplanten Sozialreformen werden kommen, insbesondere im Interesse der jungen Menschen in Deutschland. Das sagte Merz beim Arbeitgebertag in Berlin.
13: Wir wollen hier für neues Vertrauen sorgen. Denn nur ein Sozialstaat, der verlässlich schützt und der zugleich nachhaltig finanziert ist, wird auch von der jungen Generation dauerhaft mitgetragen und akzeptiert.
12: Er werde weiter dafür kämpfen, dass sich trotz mancher Meinungsverschiedenheiten in der Bundesregierung immer wieder das Richtige und Notwendige durchsetzt. Am Leipziger Wilhelm-Leuschner-Platz ist eine neue Rekordrolltreppe in Betrieb gegangen. Sie führt auf einer Länge von 55 Metern durchgehend vom City-Tunnel nach oben. Über ein Mittelpodest, auf dem die Stufen abflachen und die Menschen einfach weiterrollen. Die Leipziger Rolltreppe ist die längste dieser Art in Europa. Borussia Dortmund hat den Vertrag mit Trainer Niko Kovac vorzeitig bis 2029 verlängert. Sportvorstand Lars Ricken erklärte dazu, Kovac habe das Team des BVB konstant weiterentwickelt und genieße innerhalb des Vereins eine hohe Akzeptanz. Kovac ist seit Anfang 2025 Trainer in Dortmund. Aktuell ist der BVB nach 5 Spieltagen Tabellenzweiter der Fußball-Bundesliga.

0: Punktgleich mit Spitzenreiter SC Freiburg.
1: Schauen wir uns das Hitradio RTL Sachsen-Wetter mal an. Wir haben in Mittweida 13 Grad, Annaberg-Buchholz meldet 11 Grad im Moment und in Aibau 12 Grad. Dazu ein Mix aus Sonne und auch mal dichteren Wolken. So geht's bis zum Abend weiter. Trocken dazu 13 bis 17 Grad. Und dann wird's peu à peu milder die nächsten Tage, morgen bis zu 18 Grad. Anfangs sind ein paar Regenwolken noch unterwegs, die verschwinden dann kommt die Sonne durch. Und ab Donnerstag sind Temperaturen stellenweise bis zu 20 Grad drin.
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1: A13 Dresden Richtung Berlin. 7 Kilometer Stau zwischen Dreieck Spreewald und Freiwalde. 28 Minuten Zeitverlust dadurch. 21 Minuten länger auf der A14 Leipzig Richtung Magdeburg zwischen Halle-Tornau und Halle-Nord. Dann klemmt's auf der A15 Dreieck Spreewald Richtung Breslau. Eine Autopanne hier zwischen Fetschau und Cottbus West. Vorsicht, dort lagen erst Reifenteile noch rum. Dann sind Bergungsarbeiten jetzt im Gange auf der A17 Prag Richtung Dresden in Höhe Dresden-Prohlis. Rechte Spur deswegen gesperrt. A72, Zwickau Richtung Chemnitz, ein Unfall zwischen Chemnitz Süd und Chemnitz Rottluff in der Baustelle. Linke Spur ist blockiert und ab Chemnitz Süd 18 Minuten anstehen. Die B180 ist gesperrt zwischen der Wiesenstraße und Flockenstraße in Lugau nach einem Unfall und kein Durchkommen auch auf der B282 zwischen der B92 in Schöpstrehe und Syrau. Und die neuesten Blitzer auf der B6 Leipzig Richtung Wurzen, kurz hinter der Kreuzung Altenbach. B169 von Riesa nach Zeithain in Höhe des Arbeitsamtes und in Chemnitz. Chemnitz-Talstraße stadteinwärts.
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1: Ja, hi zusammen. Unter anderem in dieser halben Stunde auch mit dem Alan Parsons Project. Wir haben Liquido, Purple Disco Machine. Und jetzt macht's uns Madonna hübsch mit der schönen Insel La Isla Bonita.
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0: Purple Disco Machine zusammen mit Sophie and the Giants mit In the Dark hier bei Hitradio RTL. Wir haben es 1:02 und es gibt was Neues von den Straßen.
1: Hallo liebes Hitradio RTL Team, hier ist der Nils.
0: Hallo.
1: Und zwar ist die Hohensteiner Straße in Lugau gesperrt nach einem Unfall im Kreuzungsbereich. Polizei ist vor Ort, wenn möglich diesen Bereich umfahren.
0: Danke fürs Melden. 0351 5000 2000. Können uns gerne einfach eine WhatsApp schicken, wenn Sie auch gerade unterwegs sind, was entdeckt haben. Wir schauen gleich auf die Straßen und dann

0: versorgen Sie wir Sie wieder mit der nächsten Ladung 80er, 90er, 100% Sachsen-Sound, unter anderem gleich mit Jason Donovan und Everyday I Love You More. Hier bei Hitradio RTL.
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0: Passet Radio RTL, Herbstferienwetter für diesen Dienstag. Freundlich und trocken überall, Sonne und Wolken im Wechsel bis zum Abend. Weil landen war von den Temperaturen her zwischen 13 und maximal 17 Grad. Morgen dann anfangs viele dicke Wolken, die haben so ein paar Schauer im Gepäck. Später scheint aber die Sonne häufiger und es bleibt meist trocken, 13 bis 18 Grad.
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0: A13, Dresden Richtung Berlin. 5 Kilometer Stau zwischen dem Dreieck Spreewald und Freiwalde, heißt 20 Minuten Zeitverlust. A15, Dreieck Spreewald Richtung Breslau zwischen Fetschau und Cottbus West. Da haben wir eine Autopanne. Achtung. A17, Prag Richtung Dresden. Bergungsarbeiten laufen nach einem LKW-Unfall in Höhe Dresden-Prohlis. Deswegen ist die rechte Spur gesperrt. Entwarnung kommt jetzt aber gerade eben von der B180 von Lugau im Erzgebirge. Hier ist die Straße zwischen der Wiesenstraße und Flockenstraße nach einem Unfall wieder beräumt. Kommen Sie jetzt wieder durch. Noch gesperrt dafür die B282 zwischen der B92 in Schöpstrehe und Syrau und B96, B156 Luckau Richtung Bautzen zwischen Großreschen-Almosen und Sedlitz-Almosen. Hier ein defekter PKW. Dann wird geblitzt von Leipzig Richtung Wurzen auf der B6 kurz hinter der Kreuzung Altenbach und B169 Riesa Richtung Zeithain.
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0: Queen. Fragen, who wants to live forever? Wer will ewig leben? Also ich habe ja mal gehört, Tanzen hilft auf jeden Fall für ein langes Leben. Und da sind sie bei Hitradio RTL genau richtig. 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
1: Aha! In 30 Sekunden.
2: So lang ist Langburkersdorf mit seiner rund 5 Kilometer langen Dorfstraße gar nicht. Aber es hat eine lange Geschichte, die ganz viel mit dem Schloss zu tun hat. Über 400 Jahre ist die Grundsteinlegung her. 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Also Langburgersdorf, ja, da ist ganz schön was los. 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
0: 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Marc und Boy jetzt.

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8: Mit Oliver Heinze, guten Tag. Künstliche Intelligenz hat bisher kaum Jobs in Deutschland gekostet. Das zeigt eine Untersuchung des Nürnberger Instituts für Arbeitsmarkt- und Berufsforschung. Insgesamt habe sich die Vollzeitbeschäftigung in Berufen, die in hohem Maß von KI beeinflusst sind, sogar besser entwickelt als in anderen Berufen. Gefahren durch künstliche Intelligenz sehen die Forscher vor allem in nicht-akademischen Berufen in der Industrie. Sachsen-Städte, Gemeinden und Landkreise sitzen auf einem Schuldenberg von über 3,8 Milliarden Euro. Wie das Statistische Landesamt in Kamenz mitteilte, bedeutet das eine Pro-Kopf-Verschuldung von durchschnittlich fast 950 Euro. Knut Michael Kunot.
9: Fast die Hälfte der gesamten kommunalen Schuldenlast entfällt inzwischen auf die drei kreisfreien Städte Dresden, Leipzig und Chemnitz. Ein zweigeteiltes Bild dagegen bei den kleineren Kommunen. Mehr als 260 Gemeinden gelang es im vergangenen Jahr, ihre Schulden abzubauen, während sie in rund 150 Kommunen weiter anstiegen. Während Dürr-Hennersdorf im Kreis Görlitz mit gut einem Euro pro Kopf praktisch schuldenfrei ist, sind es in Gornau mehr als 3.250 Euro pro Einwohner.
8: Jeder fünfte Schüler in Deutschland ist schon mal Opfer von Cybermobbing geworden. Das zeigt eine neue Studie. Es geht etwa um Beleidigungen oder Deepfakes. Fast alle Fälle passieren demnach im Umfeld der Schule. Die Deutsche Bahn weitet ihr Angebot zum Fahrplanwechsel im Dezember aus. Unter anderem 20 neue Verbindungen ins europäische Ausland kommen hinzu und die Strecke Hamburg-München kriegt einen Sprinter, mit dem man in knapp 5,5 Stunden von Nord nach Süd und umgekehrt fahren kann. Die Ticketpreise bleiben gleich. RB Leipzig empfängt am Abend die PSV Eindhoven in der Champions League. Für die Roten Bullen ist es das erste Heimspiel in diesem Wettbewerb. RB-Trainer Martin Demichelis.
10: Sehr interessante Gegner. International ist immer ein hohes Niveau. Und die spielen ein System ganz klar, aber es ist deutlich, es ist eine Philosophie. Die Holländer, die wollen immer den Ball zu haben. Das Wichtige, wie ich habe schon oft gesagt, ist genau unser Spiel mit dem Ball, gegen den Ball. Ein gutes Spiel zu machen, das muss unsere Ziel sein.
8: Das erste Spiel hatten die Leipziger mit 1:4 in Como verloren. Anpfiff ist um 21 Uhr.
11: Das ist Radio RTL Sachsenwetter und dann bleibt es den Tag über heute freundlich und trocken. Sonne und Wolken wechseln sich ab. Zwischen 13 und 17 Grad landen war maximal. Auf dem Fichtelberg ist bei 9 Grad Schluss. Morgen und die nächsten Tage wird es dann aber noch mal ein Stück milder. Also goldenes Herbstwetter steht bevor, bis zu 18 Grad morgen, auch wenn wir zum Teil stark bewölkt starten und auch mit etwas Regen. Aber dann macht sich die Sonne Platz und der ganze Regen zieht einmal raus. Donnerstag dann stellenweise bis zu 20 Grad.
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11: A13, Dresden Richtung Berlin, 22 Minuten Zeitverlust zwischen Lübbenau.

0: Und Freiwalde. A14 Leipzig Richtung Magdeburg, 5 Kilometer Stau, 11 Minuten plus zwischen Halle-Tornau und Halle-Nord. Dann die A15, Dreieck Spreewald Richtung Breslau, Vorsicht, eine Autopanne zwischen Vetschau und Cottbus West. Es laufen LKW-Bergungsarbeiten auf der A17, Prag Richtung Dresden, in Höhe Dresden-Prohlis, die rechte Spur ist gesperrt. B96, B156 Luckau Richtung Bautzen zwischen Großrehschen-Almosen und Sedlitz-Almosen, hier ein defekter PKW. Und die B282 ist zwischen der B92 in Schöpsdrehe und Syrau nach einem Unfall weiter voll gesperrt. Der neueste Blitzer auf der S282 Richtung Schneeberg, und zwar eine Abfahrt Hirschfeld bei Tempo 70.
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0: Ja, guten Start hier in den Dienstagnachmittag rein. Gerade bei Olli in den Nachrichten gehört, für RB Leipzig geht's dann Abend in der Champions League gegen die PSV Eindhoven. Und dazu überträgt The Zone diesmal in der Konferenz kostenlos. 21 Uhr ist Anpfiff und ich pfeife die nächsten 5 Hits am Stück an. Jetzt mit Robin Gibb und Juliet.
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0: Hit Radio RTL hier am Dienstagnachmittag gleich 13:30. Achtung bitte, auf der A4 Chemnitz Richtung Dresden. In Höhe Dresden-Neustadt liegen mehrere Metallteile auf der linken Spur. Und der hier ist gleich in der nächsten halben Stunde mit dabei. Prince Idol Joe und Marky Mark gibt's zusammen mit United. 80er, 90er, 100% Sachsen-Sound bei Hitradio RTL.
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10: Schönen Nachmittag, Hitradio RTL mit dem Sachsenwetter, mit den aktuellen Temperaturen. 15 haben wir jetzt in Boxberg, 15 Grad sind es in Freital und aktuell in Stolberg 14. 17 Grad, das ist für heute der Topwert. Es gibt Sonne und teils dichtere Wolken im Wechsel. Leichter Wind dazu, bleibt trocken. Morgen dann anfangs etwas Regen und auch viele Wolken. Später scheint dann aber auf die Sonne und das gibt es bei bis zu 18 Grad. In der zweiten Wochenhälfte können wir uns sogar noch steigern. Da sind die 20 Grad nochmal angepeilt.
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10: Achtung! A4 Chemnitz Richtung Dresden, Metallteile in Höhe Dresden-Neustadt. A4 Dresden Richtung Görlitz, jetzt zwischen Burkau und Oist, ein defekter LKW in der Baustelle. 7 Kilometer Stau und 20 Minuten länger auf der A13 Dresden Richtung Berlin, zwischen Lübbenau und Freiwalde. A17 Prag Richtung Dresden, Bergungsarbeiten in Höhe Dresden-Prohlis, die rechte Spur ist gesperrt. Unfall Vollsperrung auf der B282 immer noch, zwischen der B92 in Schöpsdrehe und Syrau und Vorsicht, Conny meldet gerade einen Ampelausfall in Dresden. Am Pirnaischen Platz staut es sich dadurch in alle Richtungen. Und es wird geblitzt, frisch auf der B97 in Bernsdorf Richtung Dresden, kurz hinterm Baumarkt, danke an Steffen. Und S282 Richtung Schneeberg an der Abfahrt Hirschfeld.
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0: Hitradio RTL hier am Dienstag, der 13. Oktober. Und der Uwe gibt erstmal Entwarnung aus dem Vogtland. Er hat quasi gerade den Selbstversuch gemacht.
1: Na, Grüße. Ich bin gerade von Syrau zur Schöpstrehe gefahren. Die Bundesstraße, da ist gar nichts. Ist alles frei.
0: Also die B282 dort in dem Bereich nicht mehr gesperrt. Wunderbar, vielen Dank. Und allen gute Fahrt. Vielleicht ja bald auch mit Ihrer neuen Simme.
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0: Zuletzt an Ronny Urban aus Zechau.
3: Ich würde das Saftgrün nehmen, wenn das noch im Angebot ist. Oh, ganz vielen lieben Dank.
0: Ja, fährt jetzt in Thüringen rum bei Busfahrer Ronny. Ab sofort also auch auf seiner Simme unterwegs und das können Sie auch haben. 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
5: Mit Oliver Heinze, guten Tag. Der Nürnberger Flughafen steht aktuell still. Der Airport ist wegen eines Polizeieinsatzes gegen Mittag für den Flugverkehr gesperrt worden. Grund ist laut einem Sprecher eine unbestätigte Luftnotlage. Ein Flugzeug aus Korfu sei sicher gelandet. Der Flieger sei vor der Landung von Eurofightern begleitet worden, hieß es. Die Deutsche Bahn hat heute ihren Fahrplan für den Fernverkehr im nächsten Jahr vorgestellt. Dabei komme es für Sachsen zu Verbesserungen, teilte der Konzern mit. Der Intercity von Dresden über Berlin und Rostock fahre künftig wieder alle 2 Stunden bis Warnemünde. Dazu kommen dann noch ein ICE pro Tag und Richtung von Warnemünde über Berlin nach Leipzig. Bundeskanzler Merz hat nochmal zugesichert, die geplanten Sozialreformen werden kommen, insbesondere im Interesse der jungen Menschen in Deutschland. Das sagte Merz beim Arbeitgebertag in Berlin.
6: Wir wollen hier für neues Vertrauen sorgen. Denn nur ein Sozialstaat, der verlässlich schützt und der zugleich nachhaltig finanziert ist, wird auch von der jungen Generation dauerhaft mitgetragen. Und akzeptiert.
5: Er werde weiter dafür kämpfen, dass sich trotz mancher Meinungsverschiedenheiten in der Bundesregierung immer wieder das Richtige und Notwendige durchsetzt. Die sächsische Steuerverwaltung setzt ab sofort auf Verstärkung durch künstliche Intelligenz. Wie das Finanzministerium mitteilte, unterstützt der neue Chatbot Maxi rund 5.200 Beschäftigte im Freistaat bei ihrer täglichen Arbeit. Das System übernimmt zeitintensive Routineaufgaben wie das Zusammenfassen von Schreiben oder das Formulieren von Antwortentwürfen, etwa bei Einsprüchen. Die eigentliche fachliche Entscheidung bleibe jedoch weiterhin ausnahmslos beim Menschen, heißt es. Borussia Dortmund hat den Vertrag mit Trainer Niko Kovac vorzeitig bis 2029 verlängert. Sportvorstand Lars Ricken erklärte dazu, Kovac habe das Team des BVB konstant weiterentwickelt und genieße innerhalb des Vereins eine hohe Akzeptanz. Kovac sei seit Anfang 2025 Trainer in Dortmund. Aktuell ist der BVB nach 5 Spieltagen Tabellenzweiter in der Fußball-Bundesliga, punktgleich mit dem Spitzenreiter SC Freiburg.
7: Heiter bis wolkig, von Westen mehr Wolken, am Abend etwas Regen. In der Nacht zieht der Regen dann durch, Tiefstemperaturen zwischen 10 und 5 Grad. Morgen viele Wolken, im Laufe des Tages lockert es hier und da auf, bis 17 Grad.
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7: A4 Richtung Görlitz, ein defekter LKW in der Baustelle zwischen Burkau und Uist. A17 Prag Richtung Dresden, Bergungsarbeiten, Höhe Dresden-Prohlis, die rechte Spur ist gesperrt. Ein Ampelausfall in Dresden am Pirnaischen Platz. Geblitzt wird auf der B97 in Bernsdorf Richtung Dresden hinterm Baumarkt und S282 Richtung Schneeberg an der Abfahrt Hirschfeld.
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7: Ah, hallo, ich bin die Urlaubsvertretung für Mirko und Claudi. Wir hören gleich Musik aus Der König der Löwen, Der ewige Kreis. Das Ganze im Original von Elton John gesungen, Circle of Life. Zuvor die Rhythmics mit der prägnanten Stimme von

Wichtige Verkehrsmeldung von Hitradio RTL. Auf der A17 Prag Richtung Dresden liegt ein Verkehrskegel in Höhe Dresden-Südvorstadt auf der rechten Spur.

0: Hitradio RTL mit etwas düsterer Musik.
1: Also, ich bin ein großer Depeche Mode-Fan.
0: Das sagt ein Mann, der düstere Bücher schreibt. Angefangen hat er ja beim Radio.
1: Also ich liebe es, Geschichten zu erzählen. Ob ich das nun im Radio machen darf oder in Buchform, das müssen jetzt die Leser entscheiden. Aber ich finde beides toll.
0: Sebastian Fitzek. Inzwischen ist er einer der bekanntesten Thriller-Autoren.
2: Man braucht etwas, was einen rausreißt und wo man wirklich mal Abstand haben kann, wo man durchatmen kann. Das ist auch ein ganz wesentlicher Punkt, warum Leute Thriller lesen.
0: Mhm. Ja, und sogar meine Tochter, die im Gegensatz zu mir kaum Bücher liest, die hat sich jetzt einen Thriller von Sebastian Fitzek gekauft. Übrigens alles Gute zum 55. Sebastian Fitzek. Hitradio RTL gratuliert natürlich mit Thriller von Michael Jackson.

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0: Danke fürs Einschalten. Hier ist Hitradio RTL. Ten Sharp mit You aus den 90er hören wir gleich. Und Sissy Catch gibt's auch noch mit Are You Man Enough?
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8: Das Sachsenwetter.
9: Heiter bis wolkig, von Westen mehr Wolken, am Abend etwas Regen. In der Nacht zieht der Regen dann durch, Tiefsttemperaturen zwischen 10 und 5 Grad. Morgen viele Wolken, im Laufe des Tages lockert es hier und da auf, bis 17 Grad.
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9: Die A4 Richtung Görlitz ist blockiert durch einen defekten LKW in der Baustelle zwischen Burkau und Uist. A17 Prag Richtung Dresden, wegen Bergungsarbeiten ist in Höhe Dresden-Prohlis die rechte Spur gesperrt. Dann 4 Kilometer Stau auf der A72 Richtung Leipzig, da geht's kaum voran, zwischen Chemnitz Süd und dem Kreuz Chemnitz vermutlich Unfall, die Polizei ist gerade durchgefahren, meldet uns Nicole. Geblitzt wird in Radebeul, Friedhofstraße Richtung Kötschenbroder Straße, dann in Bernsdorf, B97 Richtung Dresden hinter Baumarkt und auf der S282 Richtung Schneeberg an der Abfahrt Hirschfeld.
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0: Heaven. Diesen Hit hat Bryan Adams am Sonnabend auch gesungen in Leipzig. Und nächstes Jahr singt er vor der Dresden Semperoper am 14. August. Falls Sie gerade unterwegs sind, dann gute Fahrt mit Hitradio RTL und Vorsicht im Landkreis Meißen.
1: Auf der B101 fahrt Richtung

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0: Hier sind Radio RTL, 80er, 90er, 100% Sachsen-Sound, gleich Crowded House und Taylor Swift.
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6: Mit Oliver Heinze, guten Tag. Entwarnung in Nürnberg. Dort war der Flugverkehr wegen einer möglichen Luftnotlage gestoppt worden. Eine Maschine, die von der griechischen Insel Korfu kam, wurde von zwei Eurofightern der Bundeswehr bei der Landung begleitet. Bereits am frühen Morgen hatte eine mögliche Drohnensichtung am Nürnberger Airport für Probleme gesorgt. Sachsens Städte, Gemeinden und Landkreise sitzen auf einem Schuldenberg von über 3,8 Milliarden Euro. Wie das Statistische Landesamt in Kamenz mitteilte, bedeutet das eine Pro-Kopf-Verschuldung von durchschnittlich fast 950 Euro. Knut Michael Kunert.
7: Fast die Hälfte der gesamten kommunalen Schuldenlast entfällt inzwischen auf die drei kreisfreien Städte Dresden, Leipzig und Chemnitz. Ein zweigeteiltes Bild dagegen bei den kleineren Kommunen. Mehr als 260 Gemeinden gelang es im vergangenen Jahr, ihre Schulden abzubauen, während sie in rund 150 Kommunen weiter anstiegen. Während Dürr-Hennersdorf im Kreis Görlitz mit gut einem Euro pro Kopf praktisch schuldenfrei ist, sind es in Gornau mehr als 3.250 Euro pro Einwohner.
6: Cybermobbing wird für Kinder und Jugendliche ein immer größeres Problem. In einer bundesweiten Befragung haben mehr als 20% der Schüler gesagt, dass sie schon mal Ziel einer solchen Attacke im Netz gewesen seien. Laut dem Bündnis gegen Cybermobbing gibt es inzwischen fast 2,4 Millionen junge Betroffene. Auf dem Gelände der Weber Papierfabrik in Kriebstein soll eine neue, hochmoderne Anlage zur Herstellung von Faserplatten aus recycelten Materialien entstehen. Bei der Produktion der Baumaterialien wird komplett auf Zusatzstoffe wie zum Beispiel Leim verzichtet. Die Fabrik ist die erste dieser Art in Europa. Für das Projekt hat sich der Papierhersteller mit dem spanischen Unternehmen Honex zusammengeschlossen. Gemeinsam wollen die beiden rund 39 Millionen Euro in den Standort investieren. Der Freistaat fördert das Vorhaben mit knapp 10 Millionen Euro. Champions League heute Abend. Beim zweiten Spieltag der Ligaphase ist der FC Bayern zu Gast bei Viking Stavanger in Norwegen und RB Leipzig tritt auf die PSV Eindhoven. Anstoß ist jeweils um 21 Uhr.
8: Das Sachsenwetter.
9: Heiter bis wolkig, von Westen mehr Wolken, am Abend etwas Regen. In der Nacht zieht der Regen dann durch, Tiefstemperaturen zwischen 10 und 5 Grad. Morgen viele Wolken, im Laufe des Tages lockert es hier und da auf, bis 17 Grad.
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9: Die A4 Richtung Görlitz ist blockiert durch einen defekten LKW in der Baustelle zwischen Burkau und Uis. Der Verkehr wird abgeleitet. A17 Prag Richtung Dresden. Bergungsarbeiten auf der rechten Spur in Höhe Dresden-Prohlis. A38 Halle Richtung Leipzig. Rettungskräfte sind im Einsatz zwischen Leipzig-Südost und Dreieck-Partenauer auf der rechten Spur. Dann Stau auf der A72 Richtung Leipzig. 25 Minuten dauert es länger zwischen Stolberg Nord und dem Kreuz Chemnitz. Auf der B101 ein defekter LKW kurz vor Katzenberg Richtung Nossen. Geblitzt wird auf der B87 Ortsumgehung Eilenburg Richtung Leipzig kurz vor der Mühlgrabenbrücke in Kunnersdorf.

0: Ortseingang aus Richtung Wilkau und in Radebeul auf der Friedhofstraße.
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0: Schönen Dienstagnachmittag. Mirko und Claudi sind ja weiterhin im Urlaub. Wir hören gleich Musik aus dem wunderbaren Album The Life of a Showgirl von Taylor Swift. Das kam ja letztes Jahr raus im Oktober. Daraus gleich der Titel Opa Light. Außerdem Phil Collins mit dabei und jetzt Crowded House mit Don't Dream, It's Over.
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0: Phil Collins auf Hitradio RTL. Das Glas Wasser. Die Optimisten sagen, es ist halb voll. Die Pessimisten sagen, es ist halb leer. Kanzler Merz hat das heute irgendwie durcheinander gebracht.
1: Wir haben so diese fatale Neigung, ständig immer nur zu sagen, das Glas ist halb voll, allenfalls halb voll. Nein, es ist halb leer.
0: Ah ja, da war also mal ehrlich. Heute beim Arbeitgebertag, aber gut, er ist derzeit auch erkältet.
1: Ich habe nicht die Absicht, der Liebling der Nation zu werden.
0: Ja, ich denke, das wird er auch nicht. Jetzt auf Hitradio RTL, eine Band, die eine Mandoline...
1: Das ist etwas, was ehrlich gesagt mich nicht interessiert. Ich möchte, dass wir in der Sache vorankommen.
0: Ja, ist ja richtig. R.E.M. Losing My Religion. Los geht's.

0: Der ist groß, 3 cm größer als ich, 1,96 Meter Mann, Rag & Bone Man auf Hitradio RTL. Captain Oliver Project haben wir für Sie aus den 90ern und aus den 80ern gibt's Bad Boys Blue mit A World Without You, das Lied für Michelle.
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2: Das Sachsenwetter.
3: Heiter bis wolkig, von Westen mehr Wolken, am Abend etwas Regen. In der Nacht zieht der Regen dann durch, Tiefsttemperaturen zwischen 10 und 5 Grad. Morgen viele Wolken, im Laufe des Tages lockert es hier und da auf, bis 17 Grad.
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3: Die A4 Richtung Görlitz ist blockiert durch einen defekten LKW im Baustellenbereich zwischen Burkau und Uist, deswegen Stau. Letzte freie Abfahrt ist Ohorn. A9 Richtung Berlin, Fahrzeugpanne in der Auffahrt Bitterfeld-Wolfen. A72 Richtung Leipzig, 20 Minuten dauert es länger zwischen Chemnitz Süd und dem Kreuz Chemnitz. Geblitzt wird auf der B87, Ortsumgehung Eilenburg, vor der Mühlgrabenbrücke in Richtung Leipzig und in Kunersdorf am Ortseingang aus Richtung Wilkau sowie in Radebeul Friedhofstraße.
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0: Tutu am Dienstagnachmittag. Was blitzt denn da?
1: Tja, in Dresden-Lockwitz in Richtung Dresden an der Hummelmühle. Ein neuer Superblitzer.
0: Super, vielen Dank fürs Bescheid geben. 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

Was für eine Stimme. Anastasia, am Freitag hat sie einen Auftritt im Berliner Tempodrom. Dieses Duo hat Musikgeschichte geschrieben. Simon & Garfunkel. Und Paul Simon feiert heute seinen 85. Geburtstag. Jetzt hören wir hier auf Hitradio RTL einen seiner großen Hits aus den 80ern. You can call me Al.

0: Hitradio RTL gleich mit Madonna Like a Prayer.
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1: Mit Oliver Heinze, guten Tag. Künstliche Intelligenz führt bislang nicht zu einem breiten Beschäftigungsabbau. Das geht aus einer Untersuchung des Instituts für Arbeitsmarkt- und Berufsforschung hervor. Ein negativer Trend zeigt sich demnach allerdings bei jungen Arbeitnehmern, die in Berufen arbeiten, die stark von KI beeinflusst sind. Die sächsische Steuerverwaltung setzt ab sofort auf Verstärkung durch künstliche Intelligenz. Wie genau? Das weiß Clarissa Kunert.
2: Wie das Finanzministerium mitteilte, unterstützt der neue Chatbot Maxi rund 5.200 Beschäftigte im Freistaat bei ihrer täglichen Arbeit. Das System übernimmt dabei zeitintensive Routineaufgaben wie das Zusammenfassen von Schreiben oder das Formulieren von Antwortentwürfen, etwa bei Einsprüchen. Die eigentliche fachliche Entscheidung bleibt jedoch weiterhin ausnahmslos beim Menschen, heißt es.
1: Durch die hohen Energiepreise ist die Inflation zum ersten Mal nach fast 3 Jahren wieder über die 3%-Marke gestiegen. Konkret liegt sie laut Statistischem Bundesamt bei 3,3%. Vor allem zeigt sich das an der Tankstelle und beim Heizöl. Hier haben die Preise um gut 15% zugelegt. Papst Leo XIV. Liegt im Krankenhaus. In der Gemelli-Klinik in Rom lässt sich der 71-Jährige heute auf Anraten seiner Ärzte einen Knoten aus der Lunge entfernen. Dieser war bei Kontrollen entdeckt worden, wohl in einem sehr frühen Stadium. Ein Vatikansprecher sagte, nach dem Eingriff brauche Leo etwa eine Woche Erholung. Heimspiel, Flutlicht und Königsklasse. RB Leipzig empfängt heute Abend die PSV Eindhoven in der Champions League. Für die Roten Bullen ist es ein besonderes Spiel, sagt auch RB-Trainer Martin De Michelis.
3: Jetzt ist eine extra Motivation, kann man sagen, in unserer RB-Arena mit unseren Fans. Unser Heimspiel von der Champions League in diesem neuen Format, 3 Punkte zu holen. Und das muss unsere Motivation zu sein, hier letzte gute Leistung, eine Bestätigung, muss eine Verpflichtung sein.
1: Die Niederländer sind aber richtig gut drauf und haben bisher nur ein Saisonspiel verloren. Der Ball rollt ab 21 Uhr.
0: Das Sachsenwetter.
4: Heiter bis wolkig, von Westen mehr Wolken, am Abend etwas Regen. In der Nacht zieht der Regen dann durch, Tiefsttemperaturen zwischen 10 und 5 Grad. Morgen viele Wolken, im Laufe des Tages lockert es hier und da auf. Bis 17 Grad.
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4: Die A4 Richtung Görlitz ist blockiert durch einen defekten LKW im Baustellenbereich zwischen Burkau und Uist. Stau ab Pulsnitz. A72 Richtung Leipzig zwischen Chemnitz Süd und dem Kreuz Chemnitz dauert es 20 Minuten länger. Geblitzt wird auf der B87 Ortsumgehung Eilenburg Richtung Leipzig vor der Mühlgrabenbrücke. In Dresden-Lockwitz ein neuer Superblitzer und zwar in der Hummelmühle stadteinwärts. Und in Kunersdorf wird geblitzt am Ortseingang aus Richtung Wilkau.
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4: Hallo, ja, Urlaubsvertretung für Mirko und Claudi. Gleich genehmigen wir uns einen Ramazzotti, Eros Ramazzotti. Unsere vorne Frau, die denkt mit 68 Jahren noch lange nicht ins Aufhören. Nach einer Tour, einem neuen Album und großen Auftritten zeigt sie gerade wieder, dass Ruhestand offenbar nicht zu ihrem Wortschatz gehört. Madonna und Like a Prayer, ja, mit Gospelchor am Ende.

Bananarama und jetzt Wolfsheim mit Kein Zurück. 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

0: Live-Radio RTL, gleich mit Duran Duran. Und Sandra haben wir mit dem Programm hier mit Hi Hi Hi.
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9: Das Sachsenwetter.
0: Heiter bis wolkig, von Westen mehr Wolken, am Abend etwas Regen. In der Nacht zieht der Regen dann durch, Tiefsttemperaturen zwischen 10 und 5 Grad. Morgen viele Wolken, im Laufe des Tages lockert hier und da auf, bis 17 Grad.
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0: Richtung Görlitz ist blockiert durch einen defekten LKW in der Baustelle zwischen Burka und Uist, Stau ab Ohorn. A72 Richtung Leipzig, 20 Minuten dauert es länger zwischen Chemnitz Süd und dem Kreuz Chemnitz. Geblitzt wird in Dresden-Lockwitz, an der Hummelmühle stadteinwärts, außerdem auf der Hansastraße, auf der B6 in Lonnewitz Richtung Riesa und in Leipzig auf der Nikolai-Rumjanzew-Straße. Auch das ist ein super Blitzer. Und da blinkt noch was auf, und zwar eine ungesicherte Unfallstelle auf der A4 Chemnitz Richtung Dresden zwischen Chemnitz Ost und Frankenberg auf der linken Spur.
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0: Camouflage am Dienstagnachmittag. Heute Fußball Champions League, der zweite Spieltag der Ligaphase, unter anderem mit Leipzig gegen Eindhoven und Stavanger gegen die Bayern. Die Norweger hatten ja gehofft, dass Manuel Neuer im Tor steht, weil der sich zuletzt ganz schöne Patzer geleistet hat. Aber nee, der wird heute nicht dabei sein. Bayerns Sportchef Max Eberl betont aber:
1: Manu ist unsere Nummer 1, wird es auch bleiben. Und was dann in Zukunft passiert, das wird man dann sehen.
0: Ja, Jonas Obig wird heute im Tor der Bayern stehen, weil Manuel Neuer wohl Fußprobleme hat. Der Wechsel im Tor wird also rein medizinisch begründet. Na, wer es glaubt. Die Champions League Konferenz kann man übrigens heute kostenlos bei DAZN schauen. Musik aus Norwegen jetzt von Maria Mena auf Hitradio RTL.
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Johannes Oerding. Du stehst gerade auf Platz 1 der Albumcharts. Sein gemeinsames Album mit Peter Maffay, Nashville. Das ist einer der neuen Songs. 5 Minuten vor um 5, neue Meldungen aus der Hitradio RTL Verkehrszentrale. Vor Sie bitte auf der A4 Richtung Erfurt. Da liegen Fahrzeugteile in Höhe Chemnitz-Glösa.

0: Nick Kirscher auf Hitradio RTL und als nächstes bei uns Maywood mit Late at Night.
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6: Mit Oliver Heinze, guten Tag. Ein Entführungsalarm hat am Nürnberger Flughafen einen Großeinsatz ausgelöst. Eine Maschine von der griechischen Insel Korfu hat den entsprechenden Notfallcode gesendet. Eurofighter haben den Flieger bis zur sicheren Landung begleitet. Der Flughafen wurde vorübergehend gesperrt. Inzwischen hat die Polizei Entwarnung gegeben. Allen Insassen geht's gut. Als Ursache vermuten die Ermittler einen technischen Defekt. In Dresdens Innenstadt stehen wieder fast so viele Geschäfte leer wie zu Corona-Zeiten. Das berichtet die Sächsische Zeitung. Zwischen Hauptbahnhof und Albertplatz sowie Bahnhof Mitte und Straßburger

0: Platz. Die Stadt zählte im September rund 150 unvermietete Gewerbeeinheiten, teilte sie auf Anfrage von Team Zastro mit. Trotzdem will die Stadtverwaltung den Zuschuss an City Management komplett streichen. Der Verein betont, man sei kein Bittsteller, sondern Dienstleister für die Stadtverwaltung. Vor seiner Ernennung zum neuen Bundesarbeitsminister hat Alexander Schweizer betont, dass er seine Regierungserfahrung in die schwarz-rote Koalition einbringen will. Er wisse, wie man in Koalitionen gut zusammenarbeitet, sagte der frühere rheinland-pfälzische Ministerpräsident von der SPD in einem Statement.
1: Und so ein bisschen Rheinland-Pfalz in Berlin kann auch nicht schaden. Wir wissen auch, wie man ordentlich miteinander umgeht und wie man Ergebnisse erreicht und wie man sich über gemeinsame Ergebnisse auch gemeinsam freut.
0: Schweizer folgt als Arbeitsminister auf Bärbel Baas, die gestern zurückgetreten war. Die Warenhauskette Galeria ist ja mal wieder insolvent. Jetzt gibt es immerhin gute Nachrichten für die Beschäftigten. Sie erhalten Insolvenzgeld von der Bundesagentur für Arbeit. Galeria hatte Anfang des Monats den vierten Insolvenzantrag innerhalb von 6 Jahren gestellt. Der Betrieb in den 83 Filialen läuft vorerst weiter. Gelingt RB Leipzig heute der erste Sieg in der Champions League? Im ersten Spiel in der diesjährigen Königsklassensaison mussten sich die roten Bullen Como aus Italien mit 1:4 geschlagen geben. Heute sollen nun im ersten Heimspiel gegen die PSV Eindhoven die ersten Punkte eingeholt werden. Aufwind sollte der jüngste 6:0-Erfolg gegen Frankfurt geben. Anstoß in der Arena ist um 21 Uhr.
2: Das Sachsenwetter.
3: Vom Westen her Wolken und Regen, in der Nacht Tiefsttemperaturen zwischen 10 und 5 Grad. Morgen anfangs noch etwas Regen, später dann freundlicher bis 17 Grad.
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3: A4 Chemnitz Richtung Dresden, ein Unfall zwischen Chemnitz Ost und Frankenberg. Auf der A4 Richtung Görlitz eine Autopanne an der Auffahrt Hermsdorf. Zwischen Uist und Bautzen West staut sich's, 4 Kilometer, 10 Minuten dauert's länger. Chemnitz Unfall, Georgenkirchweg und geblitzt wird Dresden-Lockwitz an der Hummelmühle stadteinwärts. Leipzig Nikolai-Rumjantsev-Straße und auf der A72 Richtung Hof zwischen Plauen Ost und Plauen Süd am Rasthof Vogtland. Sowie Döbeln auf der Grimmerschen Straße.
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3: Ja, der Mirko und Claudi sind im Urlaub. Ich wünsche einen schönen Feierabend. Ich muss ja sagen, ich habe hier mit hohem Blutdruck zu kämpfen und deswegen will ich jetzt auf Koffein verzichten. Ich trinke jetzt auch nur noch Kaffee ohne Koffein. Naja, aber die Musik, die bringt mich hier in Schwung. Sie hoffentlich auch. 80er, 90er, 100% Sachsen-Sound haben wir für Sie. Gleich Ray Dalton mit Do It Again. Außerdem Bruce Springsteen, Born in the USA. Und jetzt zu Beginn Holland Pop von Maywood, Late at Night.

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ist ja ein Ding. Eine Studie zeigt, jeder dritte Erwachsene ist Smartphone-süchtig. Jetzt raten Sie mal, worauf ich das gelesen habe. Naja, ich versuche es trotzdem einzugrenzen. Ja. Wichtige Regel zum Beispiel bei mir zu Hause, kein Handy am Tisch, wenn die Familie Abendbrot isst. Und wenn Sie das Handy in einen anderen Raum legen, dann steigt die Aufmerksamkeit. Probieren Sie es mal aus. Jetzt Musik aus einer Zeit, da gab es noch Telefon mit Schnur und man musste den Hörer abnehmen, um zu wissen, wer dran ist. Hier sind ABBA auf Hitradio RTL.

0: Schönen Feierabend. 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Als nächstes Modern Talking, Brother Louis.
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5: Das Sachsenwetter.
6: Vom Westen her Wolken und Regen, in der Nacht Tiefsttemperaturen zwischen 10 und 5 Grad. Morgen anfangs noch etwas Regen, später dann freundlicher bis 17 Grad.
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6: A4 Chemnitz Richtung Dresden, Unfall zwischen Chemnitz Ost und Frankenberg auf der linken Spur. Ein Unfall in Chemnitz auf dem Georgenkirchweg, Höhe Louis-Schreiter-Straße. Geblitzt wird in Dresden auf der Hansastraße, in Leipzig Nikolai-Rumjantsev-Straße und in Döbeln auf der Grimmerschen Straße. Und noch ein neuer Unfall im Erzgebirge auf der B95 zwischen Kühberg und Bärenstein.
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C-Block auf Hitradio RTL. Neue Verkehrsmeldung, Unfall auf der Straße zwischen Tharandt und Grumbach. Jetzt hören wir Roy Orbison aus dem Jahr 89. Damals präsentierte McDonald's den neuen McRib. Und der fliegt nun aus dem regulären Angebot. Nach 37 Jahren am 27. Oktober ist Schluss für den normalen McRib.

0: wenn, dann spielen wir es aus. Jessica Volker und in genau 20 Sekunden Bon Jovi, Living on a Prayer.
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0: Phil Collins als nächstes hier auf Hitradio RTL mit One More Night.
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9: Mit Oliver Heinze, guten Abend. Der künftige Arbeitsminister Schweizer will bei der Rentenreform zügig, aber gründlich vorgehen. Zunächst müssten Union und SPD offene Fragen klären, sagt er in Berlin. Kanzler Merz hat zuvor gefordert, den Gesetzentwurf bis Jahresende ins Kabinett zu bringen. Umstritten ist vor allem das geplante Ende der abschlagsfreien Rente nach 45 Beitragsjahren. Die Chemnitzer Polizeidirektion registriert derzeit in ihrem Zuständigkeitsbereich zahlreiche Versuche von Telefonbetrug. Allein gestern bekamen die Beamten 10 Hinweise darauf. Einzelheiten von Carsten Kuliski.
10: Aktuell versuchen die Unbekannten wieder an Informationen über Vermögen und Wertgegenstände zu kommen, indem sie sich am Telefon als Polizisten ausgeben. In einem Fall waren sie erfolgreich. Ein Rentner übergab 10.000 Euro an einen falschen Beamten, der vorgab, die Scheine auf Echtheit überprüfen zu müssen.

0: In diesem Zusammenhang bittet die Polizei darum, ältere Familienmitglieder über derartige Betrugsmaschen aufzuklären.
1: Bei der Wahl des AfD-Landtagspräsidenten Rausch in Sachsen-Anhalt ist die CDU ja in Verdacht geraten, ihn teilweise mitgewählt zu haben. Bei der Ministerpräsidentenwahl im Dezember will die CDU vermeiden, dass sich das wiederholt. Die Fraktion hat sich darauf geeinigt, einfach den Saal zu verlassen, wenn sich der AfD-Politiker Siegmund zur Wahl stellt. 14 Abgeordnete stimmten dafür, bei einer Enthaltung. Die Inflation ist zum ersten Mal nach fast 3 Jahren wieder über die 3%-Marke gestiegen. Konkret liegt sie laut Statistischem Bundesamt bei 3,3%. Vor allem zeigt sich das an der Tankstelle und beim Heizöl. Hier haben die Preise um gut 15% zugelegt. Was damals also 100 Euro gekostet hat, kostet jetzt knapp 115 Euro. Heimspiel, Flutlicht und Königsklasse. RB Leipzig empfängt heute Abend die PSV Eindhoven in der Champions League. Für die Roten Bullen ist es ein ganz besonderes Spiel, sagt auch RB-Trainer Martin Demichelis.
2: Jetzt ist eine extra Motivation, kann man sagen, in unserer RB-Arena mit unseren Fans. Unser erstes Heimspiel von der Champions League in diesem neuen Format, 3 Punkte zu holen. Und das muss unsere Motivation zu sein, hier letzte gute Leistung, eine Bestätigung, muss eine Verpflichtung sein.
1: Die Niederländer sind aber richtig gut drauf und haben bisher nur ein Saisonspiel verloren. Der Ball rollt ab 21 Uhr.
3: Das Sachsenwetter.
4: Vom Westen her Wolken und Regen, in der Nacht Tiefstemperaturen zwischen 10 und 5 Grad. Morgen anfangs noch etwas Regen, später dann freundlicher bis 17 Grad.
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4: Ein Unfall auf der Straße zwischen Tharandt und Grumbach. Ein weiterer Unfall im Erzgebirge auf der B95 Höhe Kühberg. Geblitzt wird in Döbeln auf der Grimmerschen Straße, Leipzig-Nikolai-Rumjanzew-Straße und in Dresden auf der Hansastraße.
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4: Guten Abend, ich bin die Urlaubsvertretung für Mirko und Claudi. Gleich lasst das mal schön krachen hier mit Snap. Rhythm is a Dancer und zuvor ein bisschen Entschleunigung vom Alltag. Das tut gut. One More Night von Phil Collins mit dem Saxophon-Solo von Don Myrick.
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0: Paul Simon er feiert heute seinen 85. Geburtstag. Der FC Bayern und RB Leipzig spielen heute Abend in der Champions League. Leipzig empfängt Eindhoven und FC Bayern ist zeitgleich beim norwegischen Meister Stavanger gefordert. Verzichten müssen sie auf Kapitän Manuel Neuer, die Bayern. Er hat nämlich Probleme am Fuß. Für ihn steht Jonas Urbich im Tor.
1: Ich würde es noch nicht mal eine Verletzung nennen. Und in dieser Phase, glaube ich, mit den Spielen, die wir haben, muss wir auch nicht unnötig Risiko nehmen, wenn er sich nicht 100% fühlt.
0: In Norwegen wird übrigens auf Kunstrasen gespielt. Anstoß bei beiden Spielen ist 21 Uhr. Die Konferenz ist zu sehen, diesmal kostenlos auf DAZN. Und ich spiele den Ball jetzt hier auf Hitradio RTL zu Taylor Swift.

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3: Das Sachsenwetter.
4: Vom Westen her Wolken und Regen, in der Nacht Tiefsttemperaturen zwischen 10 und 5 Grad. Morgen anfangs noch etwas Regen, später dann freundlicher bis 17 Grad.
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4: Ein Unfall im Erzgebirge auf der B95 Höhe Kühberg. Außerdem Unfall zwischen Tharandt und Grumbach. In Leipzig Ampelausfall, Theodor-Heuss-Straße, Höhe Riesa-Straße. Geblitzt wird in Kamenz am Stadttheater, auf der B93 in Zwickau, an der Glückaufbrücke Richtung Wilkau-Haslau und in Leipzig Nikolai-Rumjantsev-Straße.
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0: Chemnitz aus Manchester, Partnerstadt von Chemnitz. Die Basketballer Niners Chemnitz wollen nachher ihren zweiten Sieg feiern im Euro Cup oder Euro Cup. Das können sie halten wie ein Dachdecker. Ab 20 Uhr beim italienischen Erstligisten Basket Trento. Den Korbjägern aus Chemnitz wünschen wir viel Erfolg. Wir sind Hitradio RTL und spielen gleich Mirrorhead One Night in Bangkok in 30 Sekunden.
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6: Mit Oliver Heinze. Ob Kinder nach einem sexuellen Übergriff Hilfe bekommen, hängt bislang auch vom Zufall ab. Das hat die Missbrauchsbeauftragte des Bundes Klaus bei der Vorstellung ihres ersten Berichts kritisiert. Bund, Länder und Kommunen müssten junge Menschen vor sexualisierter Gewalt besser schützen. Die rasant digitale Entwicklung stelle dabei eine besondere Herausforderung dar. Die gesenkte Mehrwertsteuer für Speisen hat im sächsischen Gastgewerbe eine Insolvenzwelle verhindert. Das sagt Axel Klein, Geschäftsführer des DEHOGA Sachsen, im Interview. Ohne die Senkung von 19% auf 7% zu Jahresbeginn wäre es eine Katastrophe geworden, vor allem auf dem Land. Dank des Steuervorteils sind die Preise trotz höherer Kosten zu mehr als 90% stabil geblieben. Für Getränke gilt weiter der volle Satz. Sachsen, Städte, Gemeinden und Landkreise sitzen auf einem Schuldenberg von über 3,8 Milliarden Euro. Wie das Statistische Landesamt in Kamenz mitteilte, bedeutet das eine Pro-Kopf-Verschuldung von durchschnittlich fast 950 Euro. Knut Michael Kunot.
7: Fast die Hälfte der gesamten kommunalen Schuldenlast entfällt inzwischen auf die drei kreisfreien Städte Dresden, Leipzig und Chemnitz. Ein zweigeteiltes Bild dagegen bei den kleineren Kommunen. Mehr als 260 Gemeinden gelang es im vergangenen Jahr, ihre Schulden abzubauen, während sie in rund 150 Kommunen weiter anstiegen. Während Dürr-Hennersdorf im Kreis Görlitz mit gut einem Euro pro Kopf praktisch schuldenfrei ist, sind es in Gornau mehr als 3.250 Euro pro Einwohner.
6: Die Weinlese in Deutschland ist so gut wie abgeschlossen. Laut Statistischem Bundesamt fällt die Ernte mit 8 Millionen Hektolitern zwar üppiger aus als im Vorjahr, aber geringer als der Durchschnitt der letzten 5 Jahre. Grund ist der trockene und sonnige Sommer. Dadurch wurden die Trauben kleiner, aber qualitativ hochwertiger. Gelingt RB Leipzig heute der erste Sieg in der Champions League? Im ersten Spiel in der diesjährigen Königsklassensaison mussten sich die roten Bullen Como aus Italien mit 1:4 geschlagen geben. Heute sollen im ersten Heimspiel gegen die PSV Eindhoven die ersten Punkte geholt werden. Aufwind sollte der jüngste 6:0 Erfolg gegen Frankfurt geben. Anstoß in der Arena ist um 21 Uhr.
5: Das Sachsenwetter.
8: Vom Westen her Wolken und Regen, in der Nacht Tiefsttemperaturen zwischen 10 und 5 Grad. Morgen anfangs noch etwas Regen, später dann freundlicher bis 17 Grad.
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8: Ein Unfall zwischen Tharandt und Krumbach, ein weiterer Unfall auf der B95 Höhe Kühberg. In Leipzig ist es voll rund um die Red Bull Arena wegen des Champions League Spiels von RB Leipzig. Geblitzt wird in Dresden-Lockwitz an der Hummelmühle stadteinwärts, außerdem auf der Hansastraße und in Leipzig auf der Nikolai-Rumjantsev-Straße.
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0: Das Sachsenwetter.
1: Vom Westen her Wolken und Regen, in der Nacht Tiefsttemperaturen zwischen 10 und 5 Grad. Morgen anfangs noch etwas Regen, später dann freundlicher bis 17 Grad.
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1: Ein Unfall zwischen Tharandt und Krumbach, ein weiterer Unfall auf der B95 Höhe Kühberg. In Leipzig ist es voll rund um die Red Bull Arena wegen des Champions League-Spiels von RB Leipzig. Geblitzt wird in Dresden-Lockwitz an der Hummelmühle stadteinwärts, außerdem auf der Hansastraße und in Leipzig auf der Nikolai-Rumjantsev-Straße.
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5: Ich bin Dominik Schweiger. Bundespräsident Steinmeier hat den neuen Arbeitsminister ernannt. Der ehemalige rheinland-pfälzische Ministerpräsident Schweizer hat jetzt am Abend seine Ernennungsurkunde bekommen. Er folgt auf Bärbel Baas, die gestern ihren Rücktritt erklärt hat. Mehr von Ursula Winkler.
6: Das Amt des Arbeitsministers kennt Schweizer schon aus Rheinland-Pfalz. Schon zweimal leitete er das Landesministerium, bevor er nach dem Rücktritt von Malu Dreyer Ministerpräsident wurde. Viel Zeit, sich im neuen Job in Berlin einzuarbeiten, wird er nicht haben. Er steht unter Reformdruck, vor allem bei der Rente. Ein Knackpunkt ist die geplante Abschaffung der abschlagsfreien Rente nach 45 Beitragsjahren. Die Empfehlung der Rentenkommission lehnt Schweizer aber ab.
5: In Berlin läuft nach der Wahl in der Stadt die Regierungsbildung. Die Grünen und die SPD haben die Sondierungsgespräche mit den Linken jetzt erstmal unterbrochen. Zuerst müsste eine Erklärung zum Umgang mit Antisemitismus bewertet werden. Die haben alle Mitglieder der linken Fraktion unterschrieben. Einer linken Abgeordneten wird vorgeworfen, Israel im Wahlkampf das Existenzrecht abgesprochen zu haben. Mehr als 200 Forschende aus KI und Cybersicherheit haben strengere Sicherheitsmaßnahmen bei der Entwicklung neuer KI-Modelle gefordert. In einem offenen Brief warnen sie vor großen Schäden an kritischer Infrastruktur. Modelle für Cybersicherheit sollten während der Tests physisch vom Internet abgetrennt werden. Hintergrund sind Vorfälle, bei denen KI-Systeme Webseiten gehackt haben. Fast 155.000 Menschen haben eine Online-Petition unterschrieben, die Harpe Kerkeling als Bundespräsidenten vorschlägt. Der Komiker hat sich im Spiegel gerührt gezeigt. Erfolg erwarte er zwar nicht, die Debatte über ein queeres Staatsoberhaupt könne der Gesellschaft aber guttun. Kerkeling geht davon aus, dass die CDU jemanden nach ihren Vorstellungen auswählt und hofft auf die richtige Frau.
0: Das Sachsenwetter.
7: Vom Westen her Wolken und Regen, in der Nacht Tiefsttemperaturen zwischen 10 und 5 Grad. Morgen anfangs noch etwas Regen, später dann freundlicher bis 17 Grad.
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7: Ein Unfall zwischen Tharandt und Krumbach, ein weiterer Unfall auf der B95 Höhe Kühberg. In Leipzig ist es voll rund um die Red Bull Arena wegen des Champions League-Spiels von RB Leipzig. Geblitzt wird in Dresden-Lockwitz an der Hummelmühle stadteinwärts, außerdem auf der Hansastraße und in Leipzig auf der Nikolai-Rumjantsev-Straße.
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3: Hi, here's Michael Patrick Kelly auf Hitradio RTL.
1: Riesenerfolg der Traces Tour freuen wir uns, Michael Patrick Kelly noch für eine letzte Zugabe nach Dresden zu holen.

0: sicher für euch.
1: Michael Patrick Kelly, das Traces Open Air 2027. Am 14. August bei den Filmnächten am Dresdner Elbufer. Be you and I'll be
2: me. 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
2: Das Sachsenwetter.
13: Vom Westen her Wolken und Regen, in der Nacht Tiefsttemperaturen zwischen 10 und 5 Grad. Morgen anfangs noch etwas Regen, später dann freundlicher bis 17 Grad.
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13: Ein Unfall zwischen Tharandt und Krumbach, ein weiterer Unfall auf der B95 Höhe Kühberg. In Leipzig ist es voll rund um die Red Bull Arena wegen des Champions League-Spiels von RB Leipzig. Geblitzt wird in Dresden-Lockwitz an der Hummelmühle stadteinwärts, außerdem auf der Hansastraße und in Leipzig auf der Nikolai-Rumjantsev-Straße.
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1: Behutsam nimmt sie das Brot aus der Auslage, legt es in die Brotschneidemaschine, um es danach in eine Tüte zu packen und mir über die Theke zu reichen. All dies tut sie unheimlich freundlich und mit einem Lächeln auf den Lippen. Wahrscheinlich hat sie vor wenigen Wochen ihre Ausbildung hier begonnen und wird sich nach und nach noch mehr Fingerfertigkeit aneignen. Jetzt geht alles langsamer vonstatten, das ist ganz normal. Das ältere Ehepaar hinter mir scharrt gefühlt mit den Hufen, flüstert sich irgendwas zu. Ich verstehe nur, ihnen dauert es anscheinend zu lange. Unfair, finde ich, und ein bisschen unhöflich, denn ich kann gut verstehen, was sie sagen und die junge Verkäuferin wahrscheinlich auch. Aber sie nimmt sich die Zeit zum Lernen, die Zeit, es richtig zu machen. Und ich? Ich fühle mich als Kundin gewertschätzt, als ich mein gut verpacktes Brot in Empfang nehme. Und das ältere Ehepaar? Ich bin mir sicher, sie wurden genauso gut bedient. Und ihr Brot haben sie wahrscheinlich genauso schön eingepackt bekommen wie ich.
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6: Ich bin Dominik Schweiger. Bundespräsident Steinmeier hat den SPD-Politiker Alexander Schweizer zum neuen Bundesarbeitsminister ernannt. Der Staatsoberhaupt sagte, vor Schweizer lägen große Aufgaben, von der Zukunftssicherung des Sozialstaats inklusive Rente bis hin zur Sicherung der Arbeit in Zeiten des Wandels. Schweizer ist der Nachfolger von Bärbel Baas, die gestern zurückgetreten war. Im Dezember will sich der AfD-Spitzenkandidat in Sachsen-Anhalt Siegmund zum Ministerpräsidenten wählen lassen. Noch vor der Wahl will die CDU-Fraktion den Saal verlassen. So will man dem Verdacht aus dem Weg gehen, aus den Reihen der CDU gebe es Stimmen für Siegmund. Dörte Hein berichtet aus Magdeburg.
7: Es war offenbar nicht leicht für die 15 CDU-Abgeordneten, sich auf dieses ungewöhnliche Vorgehen zu einigen. Über 3 Stunden diskutierten sie hinter verschlossenen Türen in einem Raum im Landtag hier in Magdeburg. Anschließend verkündete Fraktionschef Sven Schulze das Ergebnis. 14 Abgeordnete stimmten zu. Einer will nochmal juristische Beratung in Anspruch nehmen.
6: Die Weinlese ist in Deutschland so gut wie abgeschlossen. Laut Statistischem Bundesamt fällt die Ernte mit 8 Millionen Hektolitern zwar üppiger aus als im Vorjahr, aber geringer als der Durchschnitt der letzten 5 Jahre. Grund ist der trockene und sonnige Sommer. Dadurch wurden die Trauben kleiner, aber qualitativ hochwertiger. Die deutschen Winzer gehen daher von einem guten Jahrgang aus. Die sächsische Steuerverwaltung setzt ab sofort auf Verstärkung durch künstliche Intelligenz. Wie genau, weiß Clarissa Kunert.
8: Wie das Finanzministerium mitteilte, unterstützt der neue Chatbot Maxi rund 5.200 Beschäftigte im Freistaat bei ihrer täglichen Arbeit. Das System übernimmt dabei zeitintensive Routineaufgaben wie das Zusammenfassen von Schreiben oder das Formulieren von Antwortentwürfen, etwa bei Einsprüchen. Die eigentliche fachliche Entscheidung bleibt jedoch weiterhin ausnahmslos beim Menschen, heißt es.
6: In der Fußball-Champions League geht jetzt der 2. Spieltag der Liga-Phase los. Der FC Bayern ist zu Gast bei Viking Stavanger in Norwegen. Leipzig empfängt die PSV Eindhoven. Und die Frauennationalmannschaft hat auch ihr 2. Testspiel in der WM-Saison gewonnen. Gegen Japan hat sich die DFB-Elf mit 2:1 durchgesetzt. Die Weltmeisterschaft findet nächstes Jahr in Brasilien statt.
9: Das Sachsenwetter.
10: Vom Westen her Wolken und Regen, in der Nacht Tiefsttemperaturen zwischen 10 und 5 Grad. Morgen anfangs noch etwas Regen, später dann freundlicher bis 17 Grad.
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10: Ein Unfall zwischen Tharandt und Krumbach, ein weiterer Unfall auf der B95 Höhe Kühberg. In Leipzig ist es voll rund um die Red Bull Arena wegen des Champions League-Spiels von RB Leipzig. Geblitzt wird in Dresden-Lockwitz an der Hummelmühle stadteinwärts, außerdem auf der Hansastraße und in Leipzig auf der Nikolai-Rumjanzew-Straße.
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Ginny, komm, come on. Steh auf, bitte. Du wirst ganz nass. Schon spät, komm. Wir müssen weg hier, raus aus dem Wald, verstehst du nicht? Wo ist dein Schuh? Du hast ihn verloren, als ich dir den Weg zeigen musste. Wer hat verloren? Du dich? Ich mich? Oder? Oder wir?

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Augen sagen mehr als Worte. Du brauchst mich doch, hm? 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

0: Newsflash.
1: In den letzten Monaten ist die Zahl der vermissten Personen dramatisch angestiegen. Die jüngste Veröffentlichung der lokalen Polizeibehörde berichtet von einem weiteren tragischen Fall. Es handelt sich um ein 19-jähriges Mädchen, das zuletzt vor 14 Tagen gesehen wurde. Die Polizei schließt die Möglichkeit nicht aus, dass es sich hier um ein Verbrechen handelt.

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2: 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Das Sachsenwetter.
6: Vom Westen her Wolken und Regen, in der Nacht Tiefstemperaturen zwischen 10 und 5 Grad. Morgen anfangs noch etwas Regen, später dann freundlicher bis 17 Grad.
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6: Ein Unfall zwischen Tharandt und Krumbach, ein weiterer Unfall auf der B95 Höhe Kühberg. In Leipzig ist es voll rund um die Red Bull Arena wegen des Champions League-Spiels von RB Leipzig. Geblitzt wird in Dresden-Lockwitz an der Hummelmühle stadteinwärts, außerdem auf der Hansastraße und in Leipzig auf der Nikolai-Rumjantsev-Straße.
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0: Ich bin Hendrik Daum. Bundespräsident Steinmeier hat den neuen Arbeitsminister ernannt. Der ehemalige rheinland-pfälzische Ministerpräsident Schweizer hat am Abend seine Ernennungsurkunde bekommen. Er folgt auf Bärbel Baas, die gestern ihren Rücktritt erklärt hatte. Mehr von Ursula Winkler.
1: Das Amt des Arbeitsministers kennt Schweizer schon aus Rheinland-Pfalz. Schon zweimal leitete er das Landesministerium, bevor er nach dem Rücktritt von Malu Dreyer Ministerpräsident wurde. Viel Zeit, sich im neuen Job in Berlin einzuarbeiten, wird er nicht haben. Er steht unter Reformdruck, vor allem bei der Rente. Ein Knackpunkt ist die geplante Abschaffung der abschlagsfreien Rente nach 45 Beitragsjahren. Die Empfehlung der Rentenkommission lehnt Schweizer aber ab.
0: In Berlin läuft nach der Abgeordnetenhauswahl die Regierungsbildung. Die Grünen und die SPD haben die Sondierungsgespräche mit den Linken jetzt aber erstmal unterbrochen. Zuerst müsste eine Erklärung zum Umgang mit Antisemitismus bewertet werden, heißt es. Die haben alle Mitglieder der linken Fraktion unterschrieben. Einer linken Abgeordneten wird aber vorgeworfen, Israel im Wahlkampf das Existenzrecht abgesprochen zu haben. Papst Leo hat seine Lungenoperation im Gemelli-Krankenhaus in Rom gut überstanden. Laut Vatikan ist der Eingriff planmäßig verlaufen. Der Papst sei bereits wieder in seinem Zimmer. Bei der Operation sollte ein Knoten in der Lunge entfernt werden. In einer Woche sollte der Papst wieder fit sein, heißt es. Die sächsische Steuerverwaltung setzt ab sofort auf Verstärkung durch künstliche Intelligenz. Wie genau, das weiß Clarissa Kunert.
2: Wie das Finanzministerium mitteilte, unterstützt der neue Chatbot Maxi rund 5.200 Beschäftigte im Freistaat bei ihrer täglichen Arbeit. Das System übernimmt dabei zeitintensive Routineaufgaben wie das Zusammenfassen von Schreiben oder das Formulieren von Antwortentwürfen, etwa bei Einsprüchen. Die eigentliche fachliche Entscheidung bleibt jedoch weiterhin ausnahmslos beim Menschen, heißt es.
3: Das Sachsenwetter.
4: Vom Westen her Wolken und Regen, in der Nacht Tiefsttemperaturen zwischen 10 und 5 Grad. Morgen anfangs noch etwas Regen, später dann freundlicher bis 17 Grad.

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3: 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Das Sachsenwetter.
5: Vom Westen her Wolken und Regen, in der Nacht Tiefsttemperaturen zwischen 10 und 5 Grad. Morgen anfangs noch etwas Regen, später dann freundlicher bis 17 Grad.
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1: Es ist 23 Uhr. 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
11: Ich bin Hendrik Daum. Bei der Operation von Papst Leo ist Lungenkrebs festgestellt worden. Das teilte das Gemelli-Krankenhaus in Rom gerade eben mit. Bei dem Eingriff sei ein Knoten sowie der Unterlappen des rechten Lungenflügels des 71-Jährigen entfernt worden. Anschließende Untersuchungen hätten ergeben, dass es sich um einen bösartigen Tumor gehandelt habe. Ob sich der Krebs weiter ausgebreitet hat, ist noch unklar. Der Vatikan hatte zunächst lediglich erklärt, dass Leo die Operation gut überstanden habe. Die Bundesregierung hat sich auf einen Kompromiss bei der Zuckersteuer geeinigt. Morgen soll das Kabinett die sogenannte Formulierungshilfe beschließen.

0: Im Kern geht es um Getränke, die mindestens 5 Gramm Zucker pro 100 Milliliter enthalten. Das berichtet das Redaktionsnetzwerk Deutschland. Das wäre zum Beispiel bei Saftschorlen oder vielen Eistees der Fall. Ab Juli nächstes Jahr soll darauf ein Steuersatz von 26 Cent pro Liter erhoben werden. Ab 8 Gramm Zucker soll dieser Satz auf 32 Cent steigen. Einen Tag nach dem Rücktritt von Bundesarbeitsministerin Baas ist der ehemalige rheinland-pfälzische Ministerpräsident Schweizer zu ihrem Nachfolger ernannt worden. Bundespräsident Steinmeier überreichte dem SPD-Politiker am Abend die Ernennungsurkunde. Bundeskanzler Merz verlangt vom neuen Arbeitsminister sofortiges Tempo bei den Reformen. SPD-Chef Klingbeil ist zuversichtlich, dass es bald eine Einigung geben wird, vor allem auch bei der Rentenreform.
1: Diese Regierungskonstellation hat die Chance, eine große Rentenreform auf den Weg zu bringen. Es gibt Klärungsbedarf noch in vielen inhaltlichen Punkten. Aber diese Regierung kann das schaffen, wenn alle bereit sind, sich inhaltlich zu bewegen. Und das ist eines der großen Themen jetzt für die nächsten Monate.
0: Deutschland gehört ab dem nächsten Jahr wieder dem UN-Menschenrechtsrat an. Bei der Abstimmung in der UN-Vollversammlung in New York erhielt Deutschland 163 Stimmen, deutlich mehr als die notwendige Mehrheit. Einen Gegenkandidaten gab es nicht. Außenminister Wadephul erklärte nach der Wahl, Deutschland werde die Mitgliedschaft nutzen, um den Schutz von Menschenrechten weltweit zu verbessern. Die sächsische Steuerverwaltung setzt ab sofort auf Verstärkung durch künstliche Intelligenz. Wie genau, das weiß Clarissa Kunert.
2: Wie das Finanzministerium mitteilte, unterstützt der neue Chatbot Maxi rund 5.200 Beschäftigte im Freistaat bei ihrer täglichen Arbeit. Das System übernimmt dabei zeitintensive Routineaufgaben wie das Zusammenfassen von Schreiben oder das Formulieren von Antwortentwürfen, etwa bei Einsprüchen. Die eigentliche fachliche Entscheidung bleibt jedoch weiterhin ausnahmslos beim Menschen, heißt es.
3: Das Sachsenwetter.
4: Vom Westen her Wolken und Regen, in der Nacht Tiefsttemperaturen zwischen 10 und 5 Grad. Morgen anfangs noch etwas Regen, später dann freundlicher bis 17 Grad.

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1: Behutsam nimmt sie das Brot aus der Auslage, legt es in die Brotschneidemaschine, um es danach in eine Tüte zu packen und mir über die Theke zu reichen. All dies tut sie unheimlich freundlich und mit einem Lächeln auf den Lippen. Wahrscheinlich hat sie vor wenigen Wochen ihre Ausbildung hier begonnen und wird sich nach und nach noch mehr Fingerfertigkeit aneignen. Jetzt geht alles langsamer vonstatten, das ist ganz normal. Das ältere Ehepaar hinter mir scharrt gefühlt mit den Hufen, flüstert

0: sich irgendwas zu. Ich verstehe nur, ihnen dauert es anscheinend zu lange. Unfair, finde ich, und ein bisschen unhöflich, denn ich kann gut verstehen, was sie sagen und die junge Verkäuferin wahrscheinlich auch. Aber sie nimmt sich die Zeit zum Lernen, die Zeit, es richtig zu machen. Und ich? Ich fühle mich als Kundin gewertschätzt, als ich mein gut verpacktes Brot in Empfang nehme. Und das ältere Ehepaar? Ich bin mir sicher, sie wurden genauso gut bedient. Und ihr Brot haben sie wahrscheinlich genauso schön eingepackt bekommen wie ich.
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1: 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Das Sachsenwetter.
17: Vom Westen her Wolken und Regen, in der Nacht Tiefstemperaturen zwischen 10 und 5 Grad. Morgen anfangs noch etwas Regen, später dann freundlicher bis 17 Grad.
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2: Es ist 0 Uhr. 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
4: Ich bin Hendrik Daum. Bei der Operation von Papst Leo ist Lungenkrebs festgestellt worden. Das teilte das Gemelli-Krankenhaus in Rom am späten Abend mit. Bei dem Eingriff sei ein Knoten sowie der Unterlappen des rechten Lungenflügels des 71-Jährigen entfernt worden. Anschließende Untersuchungen hätten dann ergeben, dass es sich um einen bösartigen Tumor gehandelt habe. Ob sich der Krebs allerdings weiter ausgebreitet hat, ist noch unklar. Der Vatikan hatte zunächst lediglich erklärt, dass Leo die Operation gut überstanden habe. Die Bundesregierung hat sich auf einen Kompromiss bei der Einführung einer Zuckersteuer auf Getränke geeinigt. Im Kern geht es um Getränke, die mindestens 5 Gramm Zucker pro 100 Milliliter enthalten. Das wäre zum Beispiel bei Saftschorlen oder vielen Eistees der Fall. Ab Juli nächstes Jahr soll darauf ein Steuersatz von 26 Cent pro Liter erhoben werden. Ab 8 Gramm Zucker soll der Satz auf 32 Cent steigen. Für kleinere Hersteller soll die Steuer offenbar nicht gelten. Deutschland gehört ab dem nächsten Jahr wieder dem UN-Menschenrechtsrat an. Bei der Abstimmung in der UN-Vollversammlung in New York erhielt Deutschland 163 Stimmen, deutlich mehr als die notwendige Mehrheit. Einen Gegenkandidaten gab es nicht. Außenminister Wadephul erklärte nach der Wahl, Deutschland werde die Mitgliedschaft nutzen, um den Schutz von Menschenrechten weltweit zu verbessern. Die sächsische Steuerverwaltung setzt ab sofort auf Verstärkung durch künstliche Intelligenz. Wie genau, das weiß Clarissa Kunert.
5: Wie das Finanzministerium mitteilte, unterstützt der neue Chatbot Maxi rund 5.200 Beschäftigte im Freistaat bei ihrer täglichen Arbeit. Das System übernimmt dabei zeitintensive Routineaufgaben wie das Zusammenfassen von Schreiben oder das Formulieren von Antwortentwürfen, etwa bei Einsprüchen. Die eigentliche fachliche Entscheidung bleibt jedoch weiterhin ausnahmslos beim Menschen, heißt es.
4: Nach einem erneuten Blitzgegentor nach nur 71 Sekunden und einem Platzverweis für Michael Olisse hat der FC Bayern einen fest eingeplanten Sieg in der Champions League verpasst. Beim 3:3 Unentschieden bei Viking Stavanger drehten die Münchner zwar nach einem 0:2 Rückstand zunächst das Spiel, kassierten aber nach der gelb-roten Karte für Olisse in Unterzahl noch den Ausgleichstreffer in der 90. Minute. Leipzig gewann sein Heimspiel gegen Eindhoven mit 1:0.
2: Das Sachsenwetter.
6: Tiefstemperaturen zwischen 10 und 5 Grad. Vereinzelt noch Regen, heute im Laufe des Tages dann freundlicher bis 17 Grad. Morgen anfangs Nebel, später auch etwas Sonnenschein bis 18 Grad.

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4: Ich bin Hendrik Daum. Papst Leo hat Lungenkrebs, das teilten seine Ärzte am späten Abend mit nach einer Operation des 71-Jährigen. Bei dem Eingriff wurde Leo der untere Lappen der rechten Lunge entfernt. Nach einer Gewebeuntersuchung stand dann fest, es ist Krebs. Aus Rom berichtet Claudia Wächter.
5: Eine Schreckensnachricht für viele Gläubige. Leo selbst, sagen seine Ärzte hier, habe damit gerechnet, dass es Krebs ist. Seine Prognose sei aber gut, da der Tumor im Frühstadium entdeckt wurde. Etwa 1,5 Stunden wurde der Papst hier operiert. Alles lief wie geplant und einige Zeit später fragte er schon nach seinem Abendbrot. Erst am Wochenende hatte Leo, der sich immer fit hält, völlig überraschend erklärt, er habe einen Lungenknoten.
4: In Frankreich haben erneut Zehntausende Schüler und Studenten für bessere Lern- und Studienbedingungen demonstriert. Das Innenministerium sprach von landesweit 160.000 Teilnehmern. Laut den Organisatoren waren es aber dreimal so viele. Die Demonstranten fordern unter anderem 10 Milliarden Euro zur Renovierung und besseren Ausstattung der Oberschulen. An mehreren Orten kam es wieder zu Auseinandersetzungen mit den Sicherheitskräften. So wurde die Polizei etwa in Paris und Lyon mit Gegenständen beworfen. Die Beamten setzten Tränengas ein. Die sächsische Steuerverwaltung setzt ab sofort auf Verstärkung durch künstliche Intelligenz. Wie genau, das weiß Clarissa Kunert.
6: Wie das Finanzministerium mitteilte, unterstützt der neue Chatbot Maxi rund 5.200 Beschäftigte im Freistaat bei ihrer täglichen Arbeit. Das System übernimmt dabei zeitintensive Routineaufgaben wie das Zusammenfassen von Schreiben oder das Formulieren von Antwortentwürfen, etwa bei Einsprüchen. Die eigentliche fachliche Entscheidung bleibt jedoch weiterhin ausnahmslos beim Menschen, heißt es.
4: Nach einem erneuten Blitzgegentor nach nur 71 Sekunden und einem Platzverweis für Michael Olise hat der FC Bayern einen fest eingeplanten Sieg in der Champions League verpasst. Beim 3:3 Unentschieden bei Viking Stavanger drehten die Münchner zwar nach einem 0:2 Rückstand zunächst das Spiel, kassierten aber nach der gelb-roten Karte für Olise in Unterzahl noch den Ausgleichstreffer in der 90. Minute. Leipzig gewann sein Heimspiel gegen Eindhoven mit 1:0.
3: Das Sachsenwetter.
7: Tiefstemperaturen zwischen 10 und 5 Grad. Vereinzelt noch Regen, heute im Laufe des Tages dann freundlicher bis 17 Grad. Morgen anfangs Nebel, später auch etwas Sonnenschein bis 18 Grad.

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16: Ich bin Hendrik Daum. Papst Leo ist an Lungenkrebs erkrankt.